0: Der Derbste, falls Sie es noch nicht wussten.
1: Wow, die beiden Derbsten.
0: Die beiden Derbsten. Mit der derbsten Stadt und dem derbsten Song für diese derbste Stadt, für diese derbste Straße, Reeperbahn.
1: Reeperbahn, lass jucken, yeah.
0: Setzen, ne? Für einen Takt. Eins, zwei, drei.

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0: Ich find's erstmal ganz witzig, aber was wollt ihr damit aussagen?
1: Slag, sag.
2: Hey, wartet, wo wollt ihr hin? Hey, ihr solltet mich doch eigentlich nach Hause bringen. Wie komme ich denn jetzt hier weg? Hey, ach, verdammte Axt, ich hab euch nur noch so viele Geschichten zu erzählen. Ach.

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1: Mit Loris Wudi und folgenden Themen. Deutsche Lebensrettungsgesellschaft warnt vor extremer Hitze. Verlängerte Ausleihfristen in den Sommerferien in der Stadtbibliothek Eisenach. Automobile Welt Eisenach ist außerschulischer Lernort. Und Anmeldung für den Schülerfreiwilligentag 2027 ab sofort möglich. Die Deutsche Lebensrettungsgesellschaft warnt wegen der aktuellen Hitzewelle vor einer erhöhten Gefahr von Badeunfällen. Bereits an Pfingsten kamen deutschlandweit 18 Menschen bei Badeunfällen ums Leben, vor allen Dingen Männer zwischen 20 und 40 Jahren. Häufige Ursachen sind Selbstüberschätzung, Alkohol, Sprünge in unbekannte Gewässer, Strömungen und mangelnde Schwimmfähigkeiten. Die Deutsche Lebensrettungsgesellschaft empfiehlt, nur an bewachten Badestellen zu schwimmen. Außerdem sollte man auf Alkohol verzichten, nicht überhitzt ins Wasser gehen und Kinder stets im Blick behalten. Mit der Kampagne Du bist die Aufsicht erinnert die Rettungsgesellschaft Eltern daran, dass ihre Aufmerksamkeit der wichtigste Schutz für die Kinder am Wasser ist. Die Stadtbibliothek Eisenach verlängert über die Sommerferien wieder die Ausleihzeiten für die meisten Medien. Sie ermöglicht dadurch ein entspanntes Lesen während der Urlaubssaison. Die verlängerten Leihfristen gelten für neu entliehene oder verlängerte Bücher, Hörbücher, Spiele und Videospiele im Zeitraum vom Montag, den 29. Juni bis Freitag, den 24. Juli. Diese Medien können bis zum Ende der Sommerferien behalten werden. Das Museum Automobile Welt Eisenach ist ab sofort offiziell als außerschulischer Lernort im Thüringer Schulportal registriert. Mit dieser Aufnahme wird das Museum als Bildungsort anerkannt, der schulisches Lernen durch praxisnahe und authentische Erfahrung ergänzt. Für Schulklassen stehen jederzeit zwei speziell entwickelte Bildungsangebote zur Verfügung, nämlich einmal die Kinder-Audio-Guides und eine spielerische Erkundungstour durch das Museum. Nach einem erfolgreichen 18. Schülerfreiwilligentag ruft die Freiwilligenagentur Gotha bereits zur Teilnahme im kommenden Jahr auf. Nach Angaben der Freiwilligenagentur Gotha können sich Einsatzstellen sowie Klassenlehrerinnen und Klassenlehrer ab sofort für 2027 anmelden. Beim diesjährigen Aktionstag am Donnerstag, den 11. Juni 2026, engagierten sich 310 Schülerinnen und Schüler der 7. und 8. Klassen aus Stadt und Landkreis Gotha. Auch die Stadt Eisenach beteiligte sich in zahlreichen Einrichtungen. Bereits im Vorfeld waren die Aktivschule Emleben sowie die Gesamtschule Herzog Ernst im Einsatz. Unter der Schirmherrschaft von Oberbürgermeister Knut Kreuch erhielten die Jugendlichen Einblicke in die Vielfalt ehrenamtlichen Engagements. An unterschiedlichen Einsatzorten zeigten die Schülerinnen und Schüler großen Einsatz. Sie unterstützten die Natura 2000 Station, das Kinder- und Jugendzentrum Neudietendorf, Senioreneinrichtungen, die Feuerwehr, das Deutsche Rote Kreuz oder kommunale Einrichtungen vor Ort durch vielfältige Tätigkeiten. Beispielsweise übernahmen sie die Pflege von Blühwiesen, das Pflanzen von Himbeeren oder das Sortieren von Spielen. Der Schülerfreiwilligentag wird jährlich von der Thüringer Ehrenamtsstiftung initiiert und gefördert und bietet jungen Menschen die Möglichkeit, gesellschaftliches Engagement praktisch zu erleben. Die Teilnahme ist kostenfrei. Das waren die Regionalnachrichten mit Loris Wudi, hier im Wartburgradio 96,5.
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1: Wir, die 6. Klasse Petzalozzi-Schule Eisenach, hatten eine Projektwoche über Rassismus. Unsere Ergebnisse könnt ihr jetzt hören.
2: Ihr wollt wissen, was Rassismus ist? Das erzählen euch die Erklärbären.
3: Was ist

0: das stimmt nicht. Jeder Mensch ist anders. Solche Vorurteile können andere Menschen traurig machen oder verletzen.
1: Rassismus zeigt sich auf verschiedene Arten. Manche Menschen benutzen gemeine Worte, andere schießen jemanden aus. Ein Beispiel ist, ein Kind darf nicht mitspielen, weil es eine andere Hautfarbe hat. Das ist unfair.
2: Früher teilten manche Menschen andere Menschen sogenannten Menschenrassen ein. Sie wollten damit zeigen, dass manche Menschen wichtiger seien als andere. Dadurch entstanden schlimme Dinge wie Sklaverei und Völkermord. Heute wissen wir alle, Menschen gehören zur gleichen Menschheit.
1: Woran erkenne ich Rassismus? Rassismus kann man in vielen Alltagssituationen erkennen. Menschen werden dabei unfair behandelt, weil sie anders aussehen, einen anderen Namen haben oder aus einem anderen Land kommen. Oft passiert das im Alltag und wird von anderen gar nicht bemerkt. Manche Menschen hören oft die Frage, wo kommst du wirklich her? Das kann verletzend sein. Die Person fühlt sich dann vielleicht nicht als richtiger Teil der Gesellschaft. Besonders unfair ist das, wenn die Person in derselben Stadt oder sogar in Deutschland geboren wurde.
2: Auch Sätze wie "Du sprichst aber gut Deutsch" können verletzen. Viele Menschen meinen das nett, trotzdem fühlt sich die andere Person dadurch fremdgemacht. Die Aussage zeigt, manche Menschen erwarten nicht, dass jemand mit dunkler Hautfarbe oder einem anderen Aussehen gut Deutsch spricht.
3: Rassismus zeigt sich auch bei der Wohnungs- oder Jobsuche. Menschen mit ausländisch klingenden Namen bekommen manchmal keine Einladung oder eine Absage. Andere Menschen bekommen dagegen schneller eine Wohnung oder einen Job. Das ist ungerecht.
0: Manchmal werden Menschen auch ausgeschlossen. In einem Club oder in einer Gaststätte werden manche Personen ignoriert oder nicht bedient. Andere Gäste werden freundlich behandelt. So merken Betroffene, dass sie nicht willkommen sind.
2: Auch bei Polizeikontrollen kann Rassismus vorkommen. In einer Gruppe werden manchmal Personen mit fremdländischem Aussehen stärker kontrolliert als Menschen mit mitteleuropäischem Aussehen. Die betroffenen Personen fühlen sich dann unfair behandelt. Rassismus kann offen oder versteckt sein. Deshalb ist es wichtig, genau hinzusehen und alle Menschen mit Respekt zu behandeln.
4: Aber was können wir als Einzelner gegen Rassismus machen?
5: Dazu haben wir natürlich auch Menschen auf der Straße in Eisenacht befragt.
6: Was denken Sie, kann jeder von uns gegen Rassismus unternehmen?
7: Ja, ich denke, dass jeder von uns was gegen Rassismus unternehmen kann. Das fängt im täglichen Leben schon an, dass man sich gegenseitig achtet, egal wo man herkommt, wie die Hautfarbe ist oder wie die Kulturen sind. Ja, und ich denke, die Freundlichkeit im täglichen Leben ist eigentlich das A und O, um friedlich miteinander zu leben.
8: Was jeder von uns gegen Rassismus in allererster Linie unternehmen kann, ist, auf seine allgemeine Sicht darauf zu reflektieren, andere auf alltägliche Themen und Witze darauf ansprechen, wenn die unter die Gürtellinie gehen und nicht wegzuschauen. Auch bei Dingen, wo man ein komisches Bauchgefühl hat, was nicht richtig geäußert wurde zu einer Person, lass es kleine alltägliche Sachen sein, die dann schon mal zu reflektieren und diesen Menschen darüber aufzuklären.
9: Aber auch wir als Klasse haben uns überlegt, was man gegen Rassismus machen kann.
10: Rassismus ist eine Form von Ungerechtigkeit. Menschen werden dabei unfair behandelt. Das passiert oft im Alltag.
11: Manchmal geschieht es absichtlich, manchmal merken Menschen gar nicht, dass sie andere verletzen. Deshalb ist es wichtig, über das eigene Verhalten nachzudenken.
0: Wir alle können etwas gegen Alltagsrassismus tun. Ein wichtiger Schritt ist das Zuhören. Betroffene Menschen erzählen oft von schlechten Erfahrungen. Wir sollen ihre Gefühle ernst nehmen. Ein Beispiel: Ein Kind erzählt, dass andere Kinder sich über seinen Namen lustig machen. Dann ist es wichtig, zuzuhören und das Problem nicht kleinzureden.
2: Wir können auch Unterstützung anbieten.

0: bieten. Niemand soll mit Rassismus alleine bleiben. Wenn ein Mensch beleidigt oder ausgeschlossen wird, können wir helfen. Wir können fragen, geht es dir gut oder kann ich dir helfen? Schon kleine Gesten zeigen, du bist nicht allein.
1: Wichtig ist auch eine klare Haltung. Wir sollten bei verletzenden Witzen oder Beleidigungen nicht mitmachen. Wir können deutlich sagen, das finde ich nicht in Ordnung. Ein Beispiel: In einer Gruppe macht jemand einen gemeinen Spruch über die Herkunft eines anderen Kindes. Dann ist es gut, wenn jemand widerspricht und den Spruch nicht einfach hinnimmt.
2: Auch in der Gemeinde kann man etwas tun. Manche Menschen unterschreiben Petitionen gegen Rassismus. Damit zeigen sie, wir wollen, dass alle Menschen fair behandelt werden. Andere machen bei Projekten oder Aktionen gegen Rassismus mit. Jeder Mensch kann helfen, die Welt gerechter zu machen. Freundlichkeit, Respekt und Mut sind dabei sehr wichtig.
3: Das war ein Beitrag von der 6. Klasse der Bezzalozzi-Schule in Eisenach.
4: Tschüss!

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1: Vorsicht vor Abzocke. Wer sich vor dem Flug online eincheckt, sollte genau hinschauen, ob es sich tatsächlich um die Website der Fluggesellschaft handelt. Drittanbieter hängen sich demnach gezielt an stark gesuchte Airlines und versuchen damit Kasse zu machen. Sie versprechen, für geringe Summen das Einchecken abzuwickeln, Sitzplätze zu reservieren oder Bordkarten bereitzustellen. In vielen Fällen landen Betroffene demnach über eine Suchmaschinenanfrage auf Seiten der Drittanbieter. Zum Beispiel, wenn sie mit den Schlagwörtern Airline XY Online Check-in suchen und dann nicht genau schauen, ob es sich wirklich um die Seite der Fluggesellschaft handelt. Die Verbraucherschützer beobachten, dass es solche Anbieter vorwiegend an Flughäfen versuchen. Das war ein Beitrag von Elke Ziegler.

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1: Gießen an heißen Tagen. Endlich ist der Sommer wieder da und mit ihm das Sommerleiden. Besonders den Pflanzen macht die Hitze und die Trockenheit sehr zu schaffen. Deswegen ist es wichtig, während der warmen Sommermonate den Garten sowie die Balkon- und Kübelpflanzen reichlich mit Wasser zu versorgen, sodass die Pflanzen nicht vertrocknen. Aber ihnen einfach Wasser zu geben, kann sehr viel Schaden anrichten, wie zum Beispiel fördert falsches Gießen Sonnenbrände, Schneckenfraß und Krankheiten. Um das zu vermeiden, sollten Hobbygärtner Folgendes beachten. Tipp 1. Pflanzen am besten morgens gießen. Die günstigste Zeit dafür ist zwischen 4 und 9 Uhr morgens und ungefähr zweimal in der Woche. Zu diesem Zeitpunkt kann das Wasser nicht so schnell verdunsten, wie wenn sie mittags gießen, mit direkter Sonnenstrahlung. Denn wer mittags gießt, verbrennt die Pflanzen, da die Wassertropfen auf den Pflanzen in der Sonne wie Brenngläser wirken. Was ist mit dem Abend? Dann ist der Boden immer noch aufgeheizt, also es verdunstet immer noch viel Nässe. Tipp 2. Langsam gießen. Wer auf einen Schlag den Pflanzen eine große Menge Wasser zuführt, verschwendet letztendlich nur Flüssigkeit. Blumen können Wasser nämlich sehr viel besser aufnehmen, wenn man sie langsam und vor allem mit einem sanften Strahl gießt. So dringt die Flüssigkeit bis zu den Wurzeln vor. Tipp 3. Lieber seltener, dafür großzügiger gießen. Es ist viel sinnvoller, seltener und dafür kräftig zu gießen, als ständig ein bisschen. Das Wasser kann dadurch tiefer in den Boden eindringen und dort dann von den tiefer reichenden Wurzeln aufgenommen werden. Außerdem fördert das seltene Gießen das Tiefenwurzelwachstum, was letztendlich der Pflanze zugutekommt. Tipp 4. Kein eiskaltes Wasser verwenden. Da es für die Gewächse eine angenehme Temperatur hat, vertragen Pflanzen am besten das Regenwasser. Wer kein Regenwasser zur Verfügung hat, sollte im Idealfall etwas abgestandenes Leitungswasser zum Gießen benutzen. Das Wasser darf auf keinen Fall eiskalt sein, da es die Blumen sonst nur schlecht aufnehmen können. Sie würden durch das eiskalte Wasser einen Kälteschock bekommen. Und hier noch ein Extra-Tipp der Bayerischen Gartenakademie. Um das Wasser in tiefere Bodenschichten und damit zu den Wurzeln zu leiten, hacken die Gärtner nach dem Gießen den Boden auf. Das zerstört Hohlräume im Boden und leitet das Wasser viel schneller weiter in die Tiefe. Das war ein Beitrag von Lara Ortlieb.

Liebe Hörerinnen und Hörer, sind Sie ein staunender Mensch? Gibt es Dinge im Leben, über die Sie noch so richtig staunen können? Es ist schon eine tolle Gabe, dankbar über all die guten Dinge zu staunen, das uns jeden Tag geschenkt wird. Erstaunlicherweise sind es gerade diese Menschen, die auch den Widerwärtigkeiten ausgesetzt sind, die sich Menschen untereinander und der ganzen Schöpfung antun. Es gibt kein staunendes Wahrnehmen eines geschenkten Lebens oder einer geschenkten Liebe, ohne auch vom Leid berührt zu werden. Leidenschaftlich leben heißt, auch das Unrecht, Leid, Elend und die Not in der Welt wahrzunehmen. Staunende Menschen gehen mit offenen Augen, Ohren und Herzen durchs Leben. Sie wissen aber auch, wie wichtig es ist, die Augen immer wieder zu schließen, um das Erlebte im Inneren zu verarbeiten und vertiefen zu können. Wer diese schöpferische Gabe einbringen möchte, um an einer gerechten und neuen Welt mitzugestalten, muss innerlich still werden. Wenn Sie sich bei Ihrem nächsten Waldspaziergang oder im Park auf einer Bank ausruhen, starten Sie doch einfach ein kleines Experiment. Schließen Sie Ihre Augen und hören einfach in die Natur hinein. Versuchen Sie, die unterschiedlichen Geräusche zu zählen. Hören Sie auf die Stimmen der Insekten und Vögel, das Rauschen der Blätter und des Windes, die sonst ungehörten Nebengeräusche, vielleicht auch auf die Lebensfreude spielender Kinder. Sie werden einfach staunen. Dieses Staunen führt zu einer tiefen Dankbarkeit dem Geheimnis des Lebens gegenüber und zur notwendigen Empörung über all die schrecklichen Ereignisse, die förmlich zum Himmel schreien. Wer es nicht verlernt hat, über die Natur in ihrer Vielfalt und Einzigartigkeit zu staunen, muss empört sein, wenn Regenwälder zerstört, die Ozeane mit Plastikmüll verschmutzt, Tiere für den Nachweis von Kosmetikverträglichkeit gequält werden und Abgase aus Industrie und Verkehr unser Klima belasten. Müsste er sich dann aber nicht im gleichen Atemzug auch für das Leben der ungeborenen Kinder aussprechen? Denn wer sich für den Erhalt der Schöpfung stark macht und es laut bei Demonstrationen und Konferenzen in die Welt schreit, darf nicht nach egoistischem Belieben den Schutz des Lebens von der Entstehung bis zum natürlichen Tod ausklammern. Staunende Menschen stehen mit beiden Füßen auf dem Boden der Realität und schauen dabei himmelwärts, um die vielen alltäglichen Wunder in Verbindung mit der Ewigkeit zu bringen. Dieses Vertrauen kennen die Menschen guten Willens von alters her. Seit Jahrhunderten hoffen die Menschen aller Hoffnungslosigkeit zum Trotz und versuchen jeden Tag neu, einen Versöhnungsprozess auf der ganzen Welt mitzugestalten. Auch eine Versöhnung zwischen Schöpfung und Schöpfer. Ein staunender Mensch lernt jeden Tag dazu. Geleitet von einer großen Sehnsucht sucht er nach der Quelle. Und die Kraft Gottes, die Weisheit und Erkenntnis schenkt, wird diese Sehnsucht stillen. Der belgische Theologe und Schriftsteller Phil Bosmans schrieb einmal: Wenn du müde geworden bist vom Laufen nach den Sternen, um den Menschen in der Nacht etwas Licht zu bringen, dann setz dich in der Stille nieder und lausche auf die Quelle. Wenn du tief genug vordringst zum Kern der Dinge, dann bekommst du Augen, um unsichtbare Dinge zu sehen, und Ohren, um unhörbare Dinge zu hören. Liebe Hörerinnen und Hörer, ich wünsche Ihnen und Ihren Familien eine gesegnete Sommerzeit und einen erholsamen Urlaub. Ihr Bernd Stübig von der katholischen St. Elisabeth-Gemeinde Eisenach.

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Leere Wände. Als er sich niederlegte in seinem weißen Zimmer, dachte er für einen Augenblick darüber nach, wie es wäre, nicht er zu sein. Er wünschte es sich nicht, viel eher wollte er wissen, ob er wirklich so anders war. Also hielt er die Luft an, bis ihm das Herz so laut in den Ohren pochte, dass er nachgab. Er gab oft nach. Das fiel ihm auf und dass sein Zimmer viel zu weiß war.

Hinter dem Spiegel. 24.03.2012. Morgan öffnete die schweren Türen des Fürstenhofes. Sie ließen sich nur schwer öffnen, da diese schon lange nicht mehr geöffnet wurden. Als Morgan es endlich geschafft hatte, sie zu öffnen, betrat sie den großen Raum vor ihr. Es roch modrig und überall Lackstaub herum. Aber Morgan machte das nichts aus. Sie fand es immer noch besser hier als in einem Heim für Kinder. Morgans Eltern waren vor 2 Wochen bei einem Autounfall ums Leben gekommen. Deshalb hatte Morgan auch vor, im Fürstenhof zu leben. Als sie noch klein war, kam sie sehr oft mit ihren Eltern hierher und spielte Verstecken. Daher kannte sie sich auch gut aus im Fürstenhof. Was sie aber noch nicht wusste, ist, dass der

0: Fürstenhof ein magischer Ort ist. »Ich war lange nicht mehr hier«, sagte Morrigan. Sie ging ein paar Schritte im Raum umher und schaute sich dabei die mit Decken überdeckten Möbel an. Aus einer Ecke des Zimmers hörte sie plötzlich ein Geräusch. Morrigan drehte sich um und lief in die Richtung des Zimmers, aus der sie das Geräusch vernommen hatte. Nun stand sie direkt vor einem länglichen Objekt, überdeckt mit einer Decke. Sie konnte das Objekt nicht zuordnen. Sicher war nur, die Geräusche kamen daraus. Vorsichtig zog Morrigan ein wenig an der Decke, die daraufhin sofort runterfiel. Zum Vorschein kam ein sehr alter, großer Spiegel. Der Spiegel hatte einen mit Gold verzierten Rand, in den lauter Blumen eingraviert waren. »Warum steht hier so ein schöner Spiegel?«, fragte sich Morrigan. Sie sah in den Spiegel und betrachtete ihr Spiegelbild. Ihre langen, braunen Haare waren ganz verknotet und ihre Hose und ihr T-Shirt waren dreckig. Ihre grünen Augen stachen wie immer aus ihrem Spiegelbild hervor. Ohne es zu merken, glitt sie mit ihrem Finger über die glatte Spiegeloberfläche. Plötzlich aber spürte sie nicht mehr das Glas des Spiegels. Stattdessen waren ihre Finger im Spiegel verschwunden. »Was um Himmels Willen ist das für ein Teil?«, sagte sie mit schockierter Stimme, während sie blitzschnell ihre Finger aus dem Spiegel nahm. »Wo waren meine Finger?«, sagte sie mit zittriger Stimme. Sie konnte nicht glauben, was soeben passiert war. Als Morrigan sich wieder erholt hatte, sagte sie, »Jetzt verstehe ich, warum der Spiegel hier steht.« Nach langem Grübeln fasste Morrigan den Entschluss, den Spiegel genauer zu untersuchen. Sie ging um ihn herum und betrachtete ihn von allen Seiten. Nach ein paar Minuten gab sie es auf, nach einem Hinweis zu suchen. Es war ein ganz normaler Spiegel, mit der Ausnahme, dass der Spiegel Menschen verschlucken konnte. Da kam ihr plötzlich eine Idee, die sie am liebsten gleich wieder vergessen hätte. Sie wollte unbedingt wissen, was hinter diesem Spiegel war. Langsam ging sie auf ihn zu. Als sie genau davor stand, streckte sie eine Hand aus. Diese glitt zugleich hinein. Danach streckte sie auch die andere Hand aus. Auch diese glitt einfach durch das Spiegelglas hindurch. Dann nahm Morrigan all ihren Mut zusammen und machte einen Schritt durch den Spiegel. »Das gibt es doch nicht«, sagte Morrigan mit fassungsloser Stimme. Sie stand inmitten von tausenden Menschen mit der komischsten Kleidung, die Morrigan je gesehen hatte. Sie sah sich nach dem Spiegel um, von dem war aber keine Spur. Sie stand auf einer gepflasterten Straße, die von beiden Seiten mit Häusern, dessen Dächer krumm und schief gebaut waren, umgeben war. Von Weitem konnte sie die Türme eines riesigen Schlosses sehen. Auf der Straße standen zahlreiche Leute, die hinter Ständen waren und Dinge wie Fledermäuse oder Kessel verkauften. Überall um Morrigan herum waren Leute und ohne es zu verhindern, wurde sie von der Menschenmasse mitgenommen. Sie kam an vielen Häusern vorbei und sah viele Leute an Ständen, bis sie plötzlich von jemandem angerempelt wurde. »Hast du Tomaten auf den Augen oder was?«, sagte der Junge, der sie angerempelt hatte. Er hatte dunkelbraune Haare und genauso grüne Augen wie sie. Er trug eine blaue Hose und einen roten Pullover. »Du bist doch derjenige, der mich angerempelt hat«, entgegnete Morrigan mit wütender Stimme. »Ist schon gut, tut mir leid«, sagte der Junge. »Ich bin übrigens Nico. Und wer bist du?« »Du siehst nicht so aus, als würdest du von hier kommen«, sagte er freundlich. »Also, stotterte Morrigan. »Könntest du etwas deutlicher sprechen?«, fragte Nico mit einem Grinsen im Gesicht. »Ja, klar kann ich«, sagte Morrigan. »Ich bin Morrigan und ja, ich komme nicht von hier«, sagte sie nun deutlicher. »Konnte ich mir schon denken, dass du nicht von hier kommst«, sagte Nico mit Stolz in der Stimme. »Woher kommst du denn?«, fragte er Morrigan. »Ich komme aus Eisenach. Ich bin durch einen Spiegel hierher gekommen. Woher kommst du?«, fragte Morrigan. »Noch nie von Eisenach gehört. Ich komme von hier, aus Skarpien.« »Du sagtest, du bist durch einen Spiegel hierher gekommen? Ist ja krass«, sagte Nico. »Ich habe auch noch nie von Skarpien gehört«, entgegnete Morrigan. »Könntest du mir vielleicht helfen, den Spiegel, durch den ich gekommen bin, zu suchen? Er hat einen goldenen Rand und in den sind kleine Blumen eingraviert«, fragte Morrigan. »Klar, mach ich gerne«, sagte er. Morrigan war sehr erleichtert, dass er ihr hilft, denn alleine würde sie sich hier nicht zurechtfinden. »Ich würde sagen, wir laufen erst einmal die Straße entlang. Vielleicht siehst du deinen Spiegel irgendwo«, sagte Nico. Morrigan war damit einverstanden und nickte. Die beiden liefen die Straße entlang und hielten Ausschau nach dem Spiegel. Plötzlich tippte Nico ihr auf die Schulter. »Ist das der Spiegel, den du suchst?«, fragte er, und er wies mit dem Kopf in die Richtung von einer Gasse, in der ein Spiegel stand. Das könnte er tatsächlich sein, entgegnete Morgan. Sie gingen die schmale, dunkle Gasse hinein. Morgan legte eine Hand auf die Spiegeloberfläche, die daraufhin sofort verschwand. »Das ist ja der Hammer«, sagte Nico. »Ich hoffe, wir sehen uns mal wieder«, sagte sie. »Hoffe ich auch«, entgegnete Nico. Dann drehte sich Morgan um und machte einen Schritt durch den Spiegel. Ein Moment später stand sie wieder in dem modrigen, kriechenden Raum und blickte sich um. »Diesen Tag werde ich nicht so schnell vergessen«, sagte Morgan.
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0: Schmölln. Und alle schauen zu.
1: Schmölln, Thüringen im Jahr 1940. In der Dampfziegelei Mehlhorn und Sohn arbeiten deutsche Frauen gemeinsam mit polnischen Zwangsarbeitern. Die Männer sind unterernährt und entkräftet und müssen notdürftig auf den Dachboden der Fabrik schlafen. Eine der deutschen Arbeiterinnen ist Elli Hofbauer. Sie ist verheiratet und Mutter von 3 Kindern. Regelmäßig bringt sie den polnischen Zwangsarbeitern Suppe auf den Dachboden. 2 weitere Frauen aus der Ziegelei, Martha Barth und Adelheid Winkler, schließen sich ihr an. Die Frauen sind vorsichtig. Elli Hofbauer bespricht sich mit ihrem Mann, der sich bei der Polizei erkundigt, ob eine solche Hilfe erlaubt sei. Dort erhält dieser lediglich die Auskunft, dass es seine Sache sei. Nach der Einführung der sogenannten Polenerlasse im März 1940, die den privaten Kontakt zwischen deutschen und polnischen Zwangsarbeitern verbieten, verschärft sich die Situation. Die 3 Frauen erhalten mehrere Warnungen, auch von der Polizei. Daraufhin ändert Elli Hofbauer ihr Vorgehen. Sie schickt nun ihre kleine Tochter, um die Suppe zu den polnischen Arbeitern zu bringen. Am 18. November 1940 werden Elli Hofbauer, Martha Barth und Adelheid Winkler verhaftet. Zeitgleich werden die polnischen Zwangsarbeiter Johann Sladek, Franciszek Owczarek und Antoni Lutzki festgenommen. Schmöllner Tageblatt vom 19. November 1940.
2: Zu einem Skandal sondergleichen kam es gestern Vormittag, als das Polizeiauto auf dem Markte vorfuhr und 3 Schmöllner Frauen und 3 Zivilpolen abförderte. In unglaublich kurzer Zeit war eine große Zahl von Menschen zusammengeströmt, die ihrem Herzen in lauten Pfui-Rufen und weiteren treffenden Ausdrücken Luft machte, sodass bald jedermann wusste, worum es sich handelte. 6 Polen sind in der Mehlhornschen Ziegelei beschäftigt und wohnen dort. Wiederholt ist der Kriminalpolizei der Verdacht aufgestiegen, bis sie jetzt plötzlich zugegriffen hat und das schmähliche Vergehen der gerechten Sühne entgegenführt. Eine der 3 Frauen ist Mutter von 5 Kindern, eine andere von 4. Alle 3 sind verheiratet. Der Mann der einen dient in der Wehrmacht und hat keine Ahnung von dem schändlichen Treiben seiner Ehefrau. Nun hat sich ihrer die Staatspolizei angenommen und wird ihnen die Strafe zumessen, die für solche Fälle gar nicht hart genug sein kann. Wir bringen diese Nachricht nur, um dieses würdelose Verhalten, das die 3 Frauen aus der deutschen Volksgemeinschaft ausschließt, gebührend zu brandmarken und als Warnung hinzustellen.
1: Die 3 Frauen werden ins Gefängnis eingeliefert. Bei den Verhören durch die Gestapo erfahren sie, dass ihnen Ehebruch vorgeworfen wird. Die Gestapo beschuldigt sie, regelmäßig sexuellen Kontakt mit den polnischen Männern gehabt zu haben. Vermutlich unter Zwang unterschreiben die 3 Frauen ein Schuldeingeständnis. Am 11. Dezember 1940 zieht ein Mann mit einer Glocke durch die Straßen Schmöllens. Er ruft die Bevölkerung auf den Marktplatz und kündigt an, dort gebe es etwas zu sehen. Dem Ruf folgt auch Rudolf Seifert, Rektor einer Schule in Schmölln. Er hält das Geschehen später in seinem Tagebuch fest.
3: Heute wurden die 3 ehrvergessenen und würdelosen Frauen, die kürzlich wegen ihres Verkehrs mit Polen verhaftet worden waren, öffentlich von der Volksgemeinschaft ausgeschlossen. Mit einem Schild vor der Brust, ich bin aus der Volksgemeinschaft ausgeschlossen, mussten sie an ihren ehemaligen Wohnungen vorbeimarschieren. Auf dem Marktplatz wurde ihnen auf einem Podium unter den Augen von Tausenden von Zuschauern das Haupthaar, der Stolz jeder deutschen Frau, geschoren.
1: Nach der öffentlichen Demütigung werden Elli Hofbauer, Martha Barth und Adelheid Winkler in das Konzentrationslager Ravensbrück deportiert. Eine von ihnen ist zu diesem Zeitpunkt hochschwanger. Ihr Kind wird ihr nach der Geburt weggenommen. Den älteren Kindern auch der anderen Frauen teilt man mit, ihre Mütter seien gestorben. Die polnischen Zwangsarbeiter Johann Sladek, Franciszek Owczarek und Antoni Lutzki werden in das Konzentrationslager Buchenwald deportiert. Etwa ein Jahr später, im Dezember 1941, werden sie gemeinsam mit 9 weiteren Polen in Bechstedt öffentlich hingerichtet. Polnische Zwangsarbeiterinnen und Zwangsarbeiter aus der Umgebung müssen zur Abschreckung dabei zuschauen. Elli Hofbauer überlebt 5 Jahre im Konzentrationslager Ravensbrück. Nach ihrer Befreiung 1945 kehrt sie nach Schmölln zurück. Zu diesem Zeitpunkt ist ihr Mann bereits gestorben. Die 3 Kinder leben bei der Stiefmutter. Sie erhält das Sorgerecht zurück und lebt mit ihren Kindern zusammen. Zeitweise arbeitet sie sogar wieder in der Ziegelei. Heute erinnert in Schmölln eine Tafel am Marktbrunnen an die öffentliche Demütigung der 3 Frauen. Die Hinrichtung der polnischen Zwangsarbeiter wird nicht erwähnt.

0: Hallo Hörer, ich bin Konstantin und habe meinen Opa und meine Oma befragt, wie sie ihre Jugend fanden. Sie sind in der DDR aufgewachsen. Sie waren 1960 so alt, wie ich jetzt bin. Für sie war die Jugend unbeschwert, weil das wenige Geld, was sie hatten, hatte ihnen gereicht. Der Urlaub war das größte Problem. Sie konnten nicht in kapitalistische Länder reisen. Heute erinnern sie sich noch gerne an die Kinderferienlager. Und die Arbeitsgemeinschaften im Pionierhaus fand mein Opa besonders toll. Das Problematische an ihrer Jugend war die Mangelversorgung. Das heißt, dass sie nur das Nötigste zu essen hatten. Zum Beispiel Brot, Butter und Käse. Die Freizeit gestaltete mein Opa, so wie ich jetzt, im Fußball. Treffpunkte zum Spielen mussten in der Schule ausgemacht werden, weil man zu Hause kein Telefon hatte. Ich fand beide Zeiten toll, aber ich würde mein Handy bestimmt vermissen. Nun habe ich mir meine Lehrerin ans Mikro geholt. Frau Enke, wie war es denn bei Ihnen?
1: Ja, so einfach wie das die Jugendlichen heute haben, war das bei uns nicht. Wenn wir vergessen hatten, uns zu verabreden, dann mussten wir uns was einfallen lassen. Ich hatte zum Beispiel zwei Freundinnen in derselben Straße. Wir haben dann zum bestimmten Zeitpunkt aus dem Fenster hinausgeschaut und haben uns per Handzeichen ausgemacht, ob wir rausgehen durften. Ein Wink nach oben bedeutete, ja, wir kommen. Ein Wink nach unten bedeutete, nein, wir dürfen nicht. Wir müssen erst Hausaufgaben machen. Aber es hat uns ganz viel Spaß gemacht. Und abends haben wir im Sommer oft getroffen zum Federballspielen. Also, es war uns auf keinen Fall langweilig. Und ihr, wie verabredet ihr euch heute in der modernen Zeit?
0: Wir verabreden uns entweder schon in der Schule oder wir schreiben uns mit dem Handys oder rufen uns an. Danke, Frau Enke, für Ihre Hilfe.
2: Mein Name ist Santiana. Ich habe meine Eltern gefragt, wie sie ihre Jugend verbracht haben. Und sie haben mir erzählt, dass es nicht so gut war. Sie haben in Serbien ihre Jugend verbracht. Sie mussten schwierige Aufgaben erledigen, zum Beispiel die Tiere aufpassen, füttern, Teppiche waschen und so weiter. In ihrer Freizeit haben sie sich mit ihrer Familie getroffen und im Dorf gespielt. Ich finde es in Serbien sehr schön. Es hat sich leider viel verändert. Ich mag es trotzdem. Es gibt da viele Tiere. Pferde, Schafe, Kühe, manchmal darf ich sie sogar füttern. Aber ich würde jetzt nicht so gerne da leben. Ich habe mich hier dran gewöhnt. Ich könnte auch nicht meine Freunde verlieren. Jetzt, in Deutschland, treffe ich mich mit meinen Freunden. Wir haben viel Spaß und spielen Spiele. Das Thema Jungsein hat mir sehr viel Spaß gemacht. Ich habe sehr viel erfahren, wie es früher und jetzt ist. Das Jungsein finde ich toll, weil man muss sich nicht die Gedanken wie Erwachsene machen, um Geld und so weiter. Man sollte es genießen.

Herzlich willkommen zu Frauengold, dem Magazin für Chancengleichheit, Gleichberechtigung und Frauenpolitik. Ich begrüße Sie im Wartburg Radio 96,5. Mein Name ist Ulrike Quentel. Und wir haben Freitag, den 26. Juni 2026. Und es ist heiß, heiß, heiß. Der Sommer hat uns jetzt voll im Griff, nachdem es im Mai ja so etwas eher noch kühl war. Ich habe sogar ein oder zweimal noch abends die Heizung anstellen müssen, so kühl war es in der Wohnung. Sind wir jetzt alle froh, wenn wir einen kühlen Ort finden, an dem wir mal durchatmen können. Es ist also wahrlich richtig Sommer. Und bei dieser Wärme sind auch so, irgendwie ist es halt schwierig mitzudenken. Wahrscheinlich werde ich heute den einen oder anderen Fehler noch in die Sendung fabrizieren, mich verhaspeln oder wie auch immer, weil es einfach zu warm ist. Aber wir halten durch und ich habe ein interessantes und hoffentlich auch kurzweiliges Programm zusammengestellt mit Musik und mit einigen Beiträgen. Denn es ist so einiges auch passiert in den letzten zwei Wochen. Und damit meine ich nicht die Fußball-Weltmeisterschaft. Die ist natürlich jetzt, glaube ich, auch das bestimmte Thema. Sondern frauenpolitisch, gleichstellungspolitisch ist auch einiges passiert. Aber erstmal geht's weiter mit Musik.

So, zu Beginn zu Frauen an oder in Frauengold. Ja, es geht schon los mit dem Herumhaspeln, Verhaspeln. Möchte ich einladen zu einem Nachmittagspicknick für ausschließlich für Frauen. Dem Nachmittagspicknick vorgeschaltet ist ein Beratungsangebot unter dem Motto Money, Money, Money. Und zwar am 1. Juli ist es möglich, von 13 bis 16 Uhr einen Beratungstermin zu buchen mit Julia Mannhardt. Sie ist die Finanzfachberaterin der Verbraucherzentrale Thüringen e.V. und wird in individuellen Beratungen, zum Beispiel auf Wunsch wird sie Vertragsunterlagen wie Sparverträge oder ähnliches prüfen, wird sie quasi eine individuelle Beratung zum Thema Finanzen machen. Warum? Für Frauen. Frauen sind häufig immer noch hauptsächlich in der Familie tätig, arbeiten da oft in Teilzeit, haben mehr Erwerbsunterbrechung, oft auch ein geringeres Einkommen durch die entsprechende Arbeitsplätze oder Berufe, die sie haben. Und damit sind sie auch häufiger von Altersarmut betroffen. Deshalb ist eine frühzeitige finanzielle Absicherung wichtig. Deshalb wird angeboten, ein Gespräch mit der Finanzfachberaterin Frau Mannhardt, auch um solche Fragen zu klären wie, was passt zu mir und wie fange ich an? Allerdings ist diese Beratung nicht kostenfrei. Die kostet 20 Euro und man muss sich auch zu dieser Beratung anmelden. Aber Frau Mannhardt ist eine unabhängige Finanzfachberaterin von der Verbraucherzentrale Thüringen e.V. Sie wird also auch nicht, keinen Vertrag oder irgendwas

Gespräch stattfindet. Ab 16.30 Uhr sind dann alle Frauen, egal jeden Alters oder egal auch, ob sie aus welcher Herkunft, aus welchem Land sie kommen, zu einem Nachmittagspicknick eingeladen. Von 16.30 bis 18.30 und zwar ebenfalls am 1. Juli in der Johanneskirche, beziehungsweise bei schönem Wetter natürlich im Garten der Johanneskirche. Das ist am Gebräun 56. Und die Getränke stellt das Organisationsteam. Wer an dem Picknick teilnehmen möchte, wird gebeten, einen Snack, einen Imbiss, einen Salat mitzubringen für das gemeinsame Buffet. Und die Initiatorin oder die Veranstalterin ist einmal der Verein Frauen helfen Frauen e.V. als Trägerverein des Frauenhauses und das Büro für Chancengleichheit und Vielfalt in der Stadtverwaltung Eisenach. Und gefördert wird diese Veranstaltung aus dem Fonds nebenan angekommen. Also beide Veranstaltungsangebote am 1. Juli von 13 bis 16 Uhr die Finanzberatung, wo man sich für einen Termin anmelden muss und auch einen Beitrag dazu zahlen muss. Und ab 16.30 Uhr ein Nachmittagspicknick.

So, ich habe ja schon gesagt, es ist in den letzten 2 Wochen so einiges passiert in Thüringen, in der Bundesrepublik, in der Welt. Und ich sehe schon, dass ich wahrscheinlich viel zu viel Informationen mitgebracht habe, die ich gar nicht heute alle in der Sendung unterbekomme. Aber wichtige, ganz wichtige Dinge bekommen Sie natürlich hier zu hören. In Frauengold, dem Magazin für Chancengleichheit, Gleichberechtigung und Frauenpolitik. Sie erinnern sich vielleicht an eine der Sendungen im Mai. Da habe ich ja schon mal davon berichtet, dass die AfD-Fraktion im Thüringer Landtag einen Gesetzentwurf eingebracht hat zur Streichung aller Gleichstellungsmaßnahmen in Thüringen. Dieser Antrag wurde bereits im März eingebracht, wurde dann in der entsprechenden Landtagssitzung in erster Lesung behandelt. Der Antrag auf Verweisung in mehrere Ausschüsse wurde abgelehnt und der Antrag als solcher auch. Aber nach den Geflogenheiten, nach der Geschäftsordnung muss eine zweite Lesung stattfinden. Und auch da wurde der Antrag wieder von den demokratischen Fraktionen abgelehnt. Die entsprechenden Begründungen, und so können Sie im Protokoll der Landtagssitzung jeweils nachlesen. Ja, und dann hat die AfD gleich mal nachgelegt und hat jetzt Anfang Juni ein achte Gesetz, also einen Gesetzentwurf zur Änderung der Thüringer Kommunalordnung eingebracht. Mit dem Titel Außerkraftsetzung der Verpflichtung zur Bestellung von kommunalen Gleichstellungsbeauftragten. Denn in der Thüringer Kommunalordnung steht im Paragraph 33, dass in Kommunen mit mehr als 20.000 Einwohner und Einwohnerinnen eine kommunale Gleichstellungsbeauftragte und eine Stellvertreterin zu bestellen ist. Wobei die Stellvertreterin eine reine Abwesenheitsstellvertretung ist, also bei Krankheit oder Urlaub. Und im Paragraph 111 der Thüringer Kommunalordnung ist das entsprechend auch nochmal für die Landkreise festgehalten. So, und der Antrag der Thüringer AfD-Landtagsfraktion bezieht sich darauf, dass diese Verpflichtung abgeschafft werden soll, mit unter anderem der Begründung, dass die kommunalen Gleichstellungs-, also die Pflicht zur Bestellung von kommunalen Gleichstellungsbeauftragten keine unmittelbar lebens- und versorgungsrelevanten kommunalen Aufgaben beträfe. Sie aber mit Pflichtaufgaben wie zum Beispiel der Aufrechterhaltung der Infrastruktur oder dem Brandschutz konkurrieren würden. Eine Befreiung von der gesetzlichen Pflicht zur Bestellung von kommunalen Gleichstellungsbeauftragten würde die kommunale Selbstverwaltung stärken und Bürokratie reduzieren. Ja, wer solche Anträge stellt, hat sich mit vielen Dingen nicht beschäftigt. Zum einen, welche Aufgaben kommunale Gleichstellungsbeauftragte haben, an welchen Stellen sie auch dafür sorgen, dass finanzielle Mittel für die Kommune erhalten bleiben und eingesetzt werden können, dass sie einen Beratungsauftrag haben gegenüber ratsuchenden Frauen und Männern und es darum geht, auch Entscheidungen in der Kommune zu treffen, in allen Bereichen, nicht nur im sozialen Bereich, die auch dafür sorgen, dass Städte und Landkreise lebenswert für Frauen und für Männer sind und viele, viele andere Aufgaben, die dann im Thüringer Gleichstellungsgesetz geregelt sind. Und wer so einen Antrag stellt, hat sich auch überhaupt nicht mit dem Verfassungsrecht befasst. Und dass es verfassungsrechtlich tatsächlich eine Grundlage gibt, dass für die Bestellung von Gleichstellungsbeauftragten und Gleichstellungsarbeit in den Kommunen. Das ist das Ergebnis eines Rechtsgutachts vom November 2025 von Dr. Ulrike Lemke, die auch Richterin am Berliner Verfassungsgericht ist. Und die hat das Rechtsgutachten erarbeitet im Auftrag der Bundesarbeitsgemeinschaft der kommunalen Frauenbüros und Gleichstellungsstellen. Die
Bundesarbeitsgemeinschaft der kommunalen Gleichstellungsstellen und Frauenbüros hat auch sehr schnell eine Pressemitteilung herausgegeben und stellt sich gegen das Ansinnen der AfD-Landtagsfraktion, die Landesarbeitsgemeinschaft der kommunalen Gleichstellungsbeauftragten in Thüringen erarbeitet gerade eine zweite Stellungnahme. Die erste Stellungnahme wurde bereits eingebracht zu dem ersten Gesetzentwurf zur Abschaffung von gleichstellungspolitischen Maßnahmen in Thüringen. Und in der nächsten Sendung werde ich Ihnen dann auch aus der Stellungnahme der Landesarbeitsgemeinschaft in Thüringen etwas zitieren können. Die Bundesarbeitsgemeinschaft sagt, dass Gleichstellungsbeauftragte tagtäglich konkrete Arbeit für die Menschen vor Ort machen. Sie übernehmen eine gesetzliche Pflichtaufgabe, sie übernehmen auch eine verfassungsrechtlich abgesicherte Aufgabe. Insbesondere beraten Gleichstellungsbeauftragte Menschen, die Diskriminierung oder Benachteiligung erfahren. Sie unterstützen Betroffene geschlechtsspezifischer und häuslicher Gewalt. Sie vermitteln in die vorhandenen Hilfesysteme und tragen dazu bei, dass Schutz- und Beratungsangebote vor Ort funktionieren und weiterentwickelt werden. Gleichstellungsbeauftragte gestalten in den Kommunen aktiv mit. Sie bringen Gleichstellungsaspekte in Stadt- und Regionalentwicklung ein, setzen sich für sichere öffentliche Räume, für barrierefreie Infrastruktur und bedarfsgerechte Mobilitätsangebote ein und wirken daran mit, dass Familien, Alleinerziehende oder ältere Menschen in kommunalen Planungen mitgedacht werden. Sie unterstützen Frauen auf dem Weg in kommunalpolitische Verantwortung. Sie begleiten kommunale Netzwerke und helfen dabei, Fördermittel für Projekte einzuwerben. So, und in dieser Stellungnahme wird auch nochmal darauf eingegangen, dass es ein verfassungsrechtlicher Auftrag ist, nämlich das aus dem Gutachten von Professorin Dr. Ulrike Lemke wird zitiert, dass Gutachten kommt zu einem eindeutigen Ergebnis. Der Staat ist verfassungsrechtlich verpflichtet, wirksame und institutionell abgesicherte Strukturen zur Förderung der tatsächlichen Gleichberechtigung bereitzustellen. Der Gleichstellungsauftrag darf nicht auf freiwilliges Handeln oder unverbindliche Lösungen verlagert werden. Das ist im Übrigen ein weiteres Ansinnen in dem Antrag der AfD-Landtagsfraktion, denn darin steht, dass die Kommunen ja, wenn sie möchten, freiwillig Gleichstellungsbeauftragte bestellen können, egal wie, auch ehrenamtlich oder wie auch immer. In der Pressemitteilung der Bundesarbeitsgemeinschaft der kommunalen Frauenbüros und Gleichstellungsstellen wird nochmal darauf hingewiesen, wenn das gesetzliche Regelung die bestehende Gleichstellungsstrukturen abschaffen oder ihre Einrichtung in das freie Ermessen der Kommunen stellen, die dem Verfassungsauftrag nicht gerecht werden. Und die Bundesarbeitsgemeinschaft beendet die Pressemitteilung mit folgendem Zitat: Gleichberechtigung ist kein freiwilliges kommunales Angebot. Sie ist ein Verfassungsauftrag. Wer ihre institutionellen Grundlagen beseitigen will, stellt die verbindliche Umsetzung eines Grundrechts in Frage. Wer Interesse hat, die Pressemitteilung der Bundesarbeitsgemeinschaft der kommunalen Frauenbüros und Gleichstellungsstellen in Ganze nachzulesen, kann das auf der Internetseite www.gleichberechtigt.org machen und findet dort auch in einer Kurzfassung und in einer Langfassung das Rechtsgutachten von Professorin Dr. Ulrike Lemke. Ach so, und jetzt, was ist denn eigentlich daraus geworden? Aus dem Antrag der AfD-Landtagsfraktion. Gestern war Landtagsplenum, das war die erste Lesung. Der Antrag wurde von den demokratischen Fraktionen abgelehnt und ebenso auch die Anträge auf Überweisung in zwei Ausschüsse. Und in einer der nächsten Landtagssitzungen wird es die sogenannte zweite Lesung geben. Und mal sehen, ob es dann bei diesem Votum bleibt oder sich etwas geändert hat. Wir werden sehen.

So, ich habe verschiedene Meldungen zusammengesucht, unter anderem auf der oder gefunden auf der Seite der Vernetzungsstelle für Gleichberechtigung in Niedersachsen und habe da unter anderem dieses gefunden. Berlin entwickelt Gleichstellungsziele im Dialog. In moderierten Kleingruppen und in größeren Zusammenkünften begleitet das Nexus-Institut den Dialog. Die Teilnehmenden sollen ihre Alltagserfahrung einbringen. Gleichstellung wird nicht abstrakt diskutiert. Fachleute aus Wissenschaft, Verwaltung und Zivilgesellschaft begleiten den Prozess, der von Mai bis Dezember 2026 läuft. Und initiiert von der Senatsverwaltung für Arbeit, Soziales, Gleichstellung, Integration, Vielfalt und Antidiskriminierung werden Berliner Bürgerinnen und Bürger nach einem Zufallsprinzip ausgewählt und eingeladen zu verschiedenen Kleingruppen, also moderierten Kleingruppenveranstaltungen und sollen Fragen und beantworten und berichten aus ihrem Alltag. Sinn und Zweck ist das, Gleichstellungsziele gemeinsam zu entwickeln und nicht über einen wissenschaftlichen Rat, sondern mit den Menschen, die alltäglich in Berlin leben. Und wer mehr darüber wissen möchte, kann das im Internet nachschauen auf www.berlin.de und muss dann quasi in die Senatsverwaltung für Frauen und Gleichstellung hineinklicken und findet da weitere Informationen. Und noch eine zweite Information vom Bundesministerium für Forschung, Technologie und Raumfahrt. Habe ich auch ebenfalls auf der Seite der Vernetzungsstelle für Gleichberechtigung Niedersachsen gefunden. Es geht um einen Nachwuchspreis zur geschlechtersensiblen Medizin. Der wurde nämlich ausgeschrieben. In der Mitteilung heißt es, die Berücksichtigung des Geschlechts ist unverzichtbar für eine bestmögliche individualisierte Gesundheitsversorgung. Auch dafür will das Ministerium mit der Ausschreibung des Preises werben und insbesondere Doktorandinnen und Doktoranden sowie Postdocs zur Einreichung von Unterlagen ermuntern. Zur Bewerbung aufgerufen sind Wissenschaftlerinnen und Wissenschaftler, die erste vielversprechende Forschungsleistung im Bereich der geschlechterspezifischen Medizin erbracht haben und ein eigenständiges wissenschaftliches Profil aufweisen. Bundesforschungsministerin Dorothee Beer wird den Preis im Rahmen des im November diesen Jahres stattfindenden Symposiums Geschlechtersensible Medizin im Fokus verleihen. Mit der inhaltlichen Vorbereitung und Begleitung dieser Fachveranstaltung sind Mitarbeitende im Bereich Gesundheit befasst. Bewerben können und sollen sich Forschende selbst. Sie sind um eine kurze Darstellung ihrer Forschungsarbeit gebeten, in der sie die klinische Relevanz und das Potenzial ihrer Arbeiten beschreiben und die auf dem Symposium in einem kleinen, etwa 3 Minuten dauernden Pitch präsentiert werden. Auch Zeugnisse und Empfehlungsschreiben können vorgelegt werden. Bewerbungsschluss ist der 17. August 2026. Die Auszeichnung ist mit 5.000 Euro dotiert. Prämiert werden 2 Doktorandinnen und Doktoranden sowie 2 Postdocs. Und mehr Informationen gibt es auf der Internetseite des Bundesministeriums für Forschung, Technologie und Raumfahrt.

Ja, wenn das keine wunderbare Musik heute in Frauengold ist. Trotzdem noch ein paar Beiträge mit schwierigen Themen. Ja, wie immer das Thema Gleichstellung, Frauenpolitik und Chancengleichheit. Und da gehört dazu, dass vor einigen Tagen, noch gar nicht so lange her, nämlich am 18. und 19. Juni in Dresden, die Konferenz der Gleichstellungs- und Frauenministerinnen und Minister getagt hat. In Dresden deshalb, weil es wechselt jährlich der turnusmäßige Vorsitz dieser Konferenz der Gleichstellungs- und Frauenministerinnen und Ministerinnenkonferenz. Ausführliche Informationen gibt es auf www.gleichstellungsministerkonferenz.de und Sachsen hat in diesem Jahr turnusgemäß den Vorsitz. Und zu dieser Konferenz hat das Thüringer Sozialministerium zwei Informationen herausgegeben. Zum einen hat Thüringen sich gemeinsam mit weiteren Ländern im Rahmen von drei zentralen Anträgen zu folgenden Themen eingebracht. Zum einen gibt es einen Leitantrag, der lautet Gleichwertige Teilhabe durch Ressourcengerechtigkeit, Armut von Frauen ganzheitlich verstehen und wirksam begegnen. Mit diesem Leitantrag setzen die Bundesländer ein gemeinsames Zeichen für die umfassende Betrachtung von Frauenarmut. Der Antrag macht deutlich, Armut und soziale Ausgrenzung sind nicht allein individuelle Herausforderungen, sondern häufig Folge systematischer Ungerechtigkeiten. Und so sagt die Thüringer Landesgleichstellungsbeauftragte Nadja Starmer, Frauenarmut entsteht nicht über Nacht, sie ist oft das Ergebnis vieler struktureller Benachteiligungen, die sich über den gesamten Lebenslauf verstärken und leider in überproportional hoher Altersarmut enden. Und sie setzt noch dazu, wenn Frauen nach wie vor geringere berufliche Aufstiegschancen haben, weniger Einkommen erzielen, häufiger Teilzeitarbeit leisten oder unbezahlte Sorgearbeit übernehmen und dadurch geringere Rentenansprüche erwerben, ist das eine strukturelle Frage, die politisches Handeln erfordert. Deshalb wird in dem Leitantrag gefordert, die konsequente Umsetzung der europäischen Entgelttransparenzrichtlinie in Deutschland, die Stärkung partnerschaftlicher Modelle bei Erwerbs- und Sorgearbeit, die Verbesserung bei Alterssicherung, Gesundheitsversorgung und im Gewaltschutz sowie eine bessere Datengrundlage zu geschlechtsspezifischer Armut allgemein. Und dazu gehört dann auch ein weiterer Antrag eingebracht von Land Thüringen, nämlich die finanzielle Situation Alleinerziehender verbessern. Und da geht es darum, dass Alleinerziehende, insbesondere alleinerziehende Frauen, eine besonders hohe Belastung tragen. Sie müssen die alleinige Verantwortung für Kinderbetreuung und Familienorganisation mit der Herausforderung, gleichzeitig ein ausreichendes Einkommen zu sichern. Sie verbinden die alleinige Verantwortung mit dieser Herausforderung. Deswegen fordert die Gleichstellungs- und Frauenministerinnen- und Ministerkonferenz die Bundesregierung auf, die im Koalitionsvertrag angekündigte Weiterentwicklung des alleinerziehenden Entlastungsbetrags zeitnah umzusetzen und dabei die tatsächlichen Bedarfe von Einelternfamilien stärker zu berücksichtigen. Und ein dritter Antrag unter Beteiligung von Thüringen betrifft die Weiterentwicklung des E-Learning-Angebots Schutz und Hilfe bei häuslicher Gewalt. Ziel ist es, mit diesem E-Learning-Angebot Schutz und Hilfe bei häuslicher Gewalt, Fachkräfte verschiedener Berufsgruppen noch umfassender für unterschiedliche Formen geschlechtsspezifischer Gewalt zu sensibilisieren und fortzubilden. Da sagt die Thüringer Sozialministerin Katharina Schenk, ich bin froh, dass sich mit der Weiterentwicklung des E-Learnings erneut zeigt, dass wir Länder beim Thema Gewaltschutz gemeinsam handeln und wirksame Maßnahmen solidarisch finanzieren. Damit schaffen wir eine wichtige Grundlage für mehr Schutz und bessere Hilfe. Die Beschlüsse sind alle nachzulesen auf der Internetseite
www.gleichstellungsministerkonferenz.de.

So, und weshalb haben die Gleichstellungs- und Frauenministerinnen der Bundesländer auf ihrer Konferenz sich unbedingt auch dafür eingesetzt, dass die Entgelttransparenzrichtlinie der EU in Deutschland umgesetzt wird? Dazu gibt es diese Information. Die Bundesrepublik gehört zu den Ländern mit einer besonders hartnäckigen Entgeltlücke. Das Entgelttransparenzgesetz von 2017 macht diese Entgeltdiskriminierung jedoch kaum sichtbar und trägt nicht wirksam dazu bei, den Anspruch auf gleichen Lohn für gleiche oder gleichwertige Arbeit durchzusetzen. Die dringend notwendige Reform trotz evaluierter Kritik ist ausgeblieben. Das habe ich gefunden, auch wiederum auf der Internetseite der Vernetzungsstelle für Gleichberechtigung. Die EU hat mit der Entgelttransparenzrichtlinie die Mitgliedstaaten verpflichtet, verbindliche Regeln für mehr Lohngerechtigkeit zu schaffen. Die dreijährige Frist zur Umsetzung in nationales Recht ist bereits seit einigen Tagen vorbei. Doch ein neues Gesetz liegt in Deutschland nicht vor. Professor Dr. Susanne Beer, Präsidentin des Deutschen Juristinnenbundes e.V., sagt, dass Frauen in Deutschland immer noch systematisch schlechter entlohnt werden als Männer, bleibt ein Skandal und jetzt wird sogar europäisches Recht nicht umgesetzt. Damit bleibt zwar nicht alles beim unwirksamen Alten, was die EU konkret vorgibt, gilt jetzt unmittelbar, es lässt sich einklagen. Die Aufgabe bleibt aber, hier endlich für Gerechtigkeit zu sorgen. Da ist die Politik und da sind auch Arbeitgeber weiter gefragt. Ja, und wer mehr dazu wissen möchte, kann auf die Seite des Deutschen Juristinnenbundes gehen im Internet und dort nachlesen. Auf www.djb.de und geht dann zur Seite Themen und EU-Entgelttransparenzrichtlinie.

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1: So, jetzt komme ich nochmal zurück auf die Konferenz der Frauenministerinnen und Gleichstellungsministerinnen bzw. Minister. Das Thüringer Sozialministerium hat noch eine weitere Medieninformation dazu herausgegeben. Die Konferenz tagte am 18. und 19. Juni in Dresden und hat einen mehrheitlich einen Antrag beschlossen, der den Titel trägt: Zukunftsfähige Ausgestaltung des Bundesprogramms Demokratie leben, Gleichstellung stärken, Demokratie sichern. Die zuständigen Ministerinnen und Minister der Bundesländer stellen fest, dass Gleichstellung und Demokratie einander wechselseitig bedingen und stärken. Und mit dem Antrag fordern sie den Bund auf, die finanzielle Absicherung des Bundesprogramms Demokratie leben auch nach 2026 bis zum Ende der Laufzeit 2032 mindestens in der bisherigen Höhe zu gewährleisten. Gleichzeitig ist es aus Sicht der Gleichstellungs- und Frauenministerinnen und Minister notwendig, bewährte Strukturen im Rahmen der existierenden Handlungsfelder, Programmbereiche und dem Bereich der Sondervorhaben beizubehalten, sowie etablierte Beratungs- und Unterstützungsangebote zu stärken. Einen ähnlichen gemeinsamen Beschluss hatte es auf Initiative Thürings bereits zur Jugend- und Familienministerkonferenz im Mai gegeben. Die Thüringer Gleichstellungs- und Frauenministerin Katharina Schenk erklärt dazu: Der erneute Antrag unterstreicht mit Nachdruck unsere Erwartungshaltung an den Bund, dass der Umbau des Programms Demokratie leben nur im Schulterschluss mit den Ländern erfolgen kann. Das Programm hat in Thüringen tragfähige Strukturen aufgebaut, die täglich wichtige Arbeit leisten. Diese Strukturen dürfen nicht gefährdet werden. Die Herausforderungen im Bereich Demokratiebildung und Extremismusprävention nehmen nicht ab. Im Gegenteil, dieser Realität müssen wir Rechnung tragen. Und da möchte ich gern auf den Podcast hinweisen, der vom Bundesprogramm, von der Partnerschaft für Demokratie in Eisenach und Wutach von Roda einmal im Monat gemeinsam mit dem Wartburg-Radio produziert wird. Und ich verabschiede mich jetzt an dieser Stelle. Ich wünsche Ihnen ein schönes Wochenende. Finden Sie überall einen kühlen und erholsamen Platz. Und Sie hören Frauengold wieder am 10. Juli. Bis dahin sagt Tschüss, Ulrike Quentel.

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Guten Abend allerseits. Recht herzlich willkommen zu 2 Stunden Match Spezial am Donnerstag. Ja, was machen wir denn heute mal beim Match Spezial? Ne? Donnerstag vor 14 Tagen war ja mein Freund und Kollege Stefan hier mit den Hits seines Lebens. Ja. Nein, falsch gedacht. Heute kommen nicht die Hits meines Lebens. Nein, nein, nein. Ich freue mich auf jeden Fall drauf, obwohl ich nicht alles mag, ja, was ich heute spiele. Aber ich habe es halt mal ausgesucht, weil es soll ja auch immer mal was Besonderes sein, ja. Also die 80er, Leute. Wir machen heute ein bisschen 80er Jahre Disco. Da habe ich ja auch noch aufgelegt, wie es Neuhochdeutsch so schön heißt, ne. Und da sind noch einige Dinger dabei, die damals gelaufen sind, ja. Und man ist auch nicht, ne? Es muss ja nicht alles gefallen. Ist auch nicht alles Disco, nein. Aber das meiste. Man muss ja nicht immer Rock und Blues spielen, ja? Ozzy Osbourne ist hier nun raus, ne? Und da brauchen wir auch gar nicht weiter zu diskutieren drüber, nein. Ich habe heute gelesen, die Band hat wohl 290 Millionen gespendet irgendwie. Ja. Das ist schön. Für einen guten Zweck. Sie haben ja in dem Stream auch genug Werbung gemacht für die armen Kinder dieser Welt. So, jetzt kommen wir langsam mal zur Sache, denn ich habe so viele Titel ausgesucht, keine Maxi ist dabei. Ich hoffe es jedenfalls nicht, dass wir es kaum schaffen werden. Ich meine, in 2 Stunden 80er Jahre spielen, das geht ja auch gar nicht, ne? Also ich versuche jedenfalls, ich habe einen guten Querschnitt gemacht, denke ich mal, und so werde ich euch jetzt mal durch die dunklen Katakomben des 80er Jahre Tremors führen. Ihr merkt schon, es fängt schon so unheilverkünden an, ja. Die 80er waren eben auch so ein bisschen dunkel, gell, mit Gruftis und wie hießen die anderen? Ach, die Freckels, ja, stimmt. Wir haben ja immer Freckeldisco gemacht. Sonntagnachmittag im Jugendclubhaus Arthur Klecker. Da gab es immer keinen Alkohol. Jedenfalls die Frau hier, die habe ich auch nochmal live gesehen im Pressenwerk drüben in Bad Salzungen. Ein herrlicher Auftritt, eine wunderbare Atmosphäre, spannungsgeladen bis zum Getno, sage ich euch. Our Darkness, so heißt das Stück hier. Ja, das ist Anne Clark. Und die Frau ist wirklich so klasse gewesen damals. Also. Viel Spaß und gute Unterhaltung. Und ich freue mich, dass ihr dabei seid. Anrufen könnt ihr mich auch unter 03691 88 88 44. Hier bei uns im Wartburg Radio 96.5 aus Eisenach. So, ich halte die Gusche hier.

Und 1984, das war das Jahr, als die Berliner Band Alpha Will ganz groß durchgestartet ist hier mit Big in Japan.

Der große japanische Gong hier zum Schluss, ne? Big in Japan! Ha. Keine Disco damals in den 80ern ohne Deepish Mode. Ja. Wir haben gesagt, damals die freundlichen Elektroniker. Ne? Alle Bands haben auf der Bühne gestanden und ernst geguckt, aber die haben gelächelt. Und einen Wahnsinns-Sound gemacht, das nur nebenbei. Nein.

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Ja, die nächste Gruppe, die heißt Ostsee, ne? Baltimora. Und ja, Sänger und Tänzer Jim McCain oder McChain, wie man auch nennen will. Ist das jetzt italienisch oder nicht? Der war das Gesicht der Band und die sind auch so aufgetreten. Italo-Disco, jetzt mit dem Riesenhit hatten sie 1985 einen Riesenerfolg. Hier ist Tarzan Boy. Aber in allen Diskotheken der Welt, ne? Aber sowas von. Damals rollte eine ganze Welle auf uns zu aus Italien.

Eine befreundete Hörerin hat mir gerade geschrieben, aber coole Musik, aber Modern Talking spielst du bitte doch nicht. Ne? Nein, nein, also Modern Talking, nee, Modern Talking, das so weit bin ich jetzt noch nicht, dass ich das auch spielen kann im Radio. Ne? Nee, ich spiele euch jetzt meine englische Band, ne? Die Band New Order, die stammt nämlich aus England und ist 1980 in Manchester gegründet worden. Die Musiker spielten bis dahin als Joy Division. Wenn jemand die Band noch kennt, ne, dann ist er auch doch schon ein bisschen älter. Ja, und die hatten sich aber bei der Gründung von Joy Division versprochen, dass sie, wenn ein Mitglied die Band verlässt, nie wieder als Joy Division auftreten. Und als New Order belebten sie die New Wave und Post-Punk-Szene, nicht nur in England. Und mit der Maxi von Blue Monday hatten sie 1983 einen Million-Seller. Und die Maxi war weltweit die meistverkaufteste Maxi-Single überhaupt. Wir haben jetzt hier nicht die Maxi. Ich habe ja versprochen, keine Maxis zu spielen, weil die sind manchmal langweilig und auch viel, viel zu lang. Wir spielen die Single.

Ein schöner Boxentest übrigens hier, diese Musik hier von New Order, ne? Waren damals beim Harald Luther. Ich weiß nicht, ob ihr den Kollegen noch kennt. Der hat im JTC damals aufgelegt und die Corona-Boxen haben da öfters mal abgeschaltet bei der Musik. Okay, jetzt kommen wir zu einem Sänger, den ihr wahrscheinlich gar nicht kennt. Manfred Alois Sigit. Kennt ihr den? Nee, gell? Ist mir klar. Auf jeden Fall ein deutsch-spanischer Musiker, Sänger und Musikproduzent, der auch unter dem Namen Tess bekannt war. In den 90er Jahren hatte er internationalen Erfolg mit verschiedenen, und da sage ich immer wieder, guck mal, wir waren doch damals schon ein Europa, Euro-Disco-Hits, ja, verschiedene Euro-Disco-Hits hatte er damals. Besser bekannt unter dem Namen Fancy. Hier ist noch ein Knaller von damals, sein größter Hit, Flames of Love. Ah, Disco Fox, wer verrückt hier? Ah, Wahnsinn. Das habe ich ja noch nie gespielt. Ich glaube, jetzt muss ich doch Modern Talking raussuchen hier. Sollte mich nicht wundern, wenn Dieter Bohlen da gar nicht dahinter steckt, sondern der hier. Ah.

0: reich mir mal einen Feuerlöscher hier. Ich muss mal die Flammen löschen. Das geht unter die Haut, hä? Ja, aber schlecht waren die Dinger doch nicht, ne? Da haben wir viele Frauen damals glücklich gemacht als DJs. Noch ein bisschen deutschen Pop jetzt. Die 1984 in Frankfurt am Main gegründete Band, ja, Blind Date, die hat sich nur deshalb so genannt, weil der Name, das mit uns dann zu Schulden gewesen, dass die Jungs und Mädels sich da eher zufällig getroffen haben. Ne? Und vor allen Dingen, es waren viele am Anfang. Und die haben auch ganz gute Musik gemacht. Einen Riesenerfolg hatten sie mit Your Heart Keeps Burning.
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0: Ach so, erstmal schlägt's ja. Das ist schon mal ganz wichtig.
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0: Da reicht ein Feuerlöscher jetzt nicht mehr aus, Leute. Nee. Müssen noch einmal Wasser aus der Küche holen hier. Um brennende Herzen zu löschen. Oh, oh, oh.

unverkennbar, diese Stimme. Riesen-Comeback für sie in den 80er Jahren. Auch George Michael hat ihr geholfen, ne?

Na gut, also poppiger als in den 60er Jahren, ne, wo der reine Soul durchkam, war sie ja dann in den 80er Jahren schon. Ja. Trotzdem immer noch Queen of Soul.

80er Jahre, das ist heute das Thema hier beim Match-Spezial am Donnerstag. Ja, und wir sind gerade so ein bisschen auf der Disco-Welle hier, schwimmen wir davon oder so. Könnte ja auch sein, ihr denkt jetzt, hat er die falschen Tabletten heute Abend genommen, oder? Tablettenausgabe ist ein gutes Wort, gell? Ja. Da war ich heute auch schon. Das hat mich auch immer begeistert hier. Musik aus dem Jahre 85, Midnight Man.

Ja, ich bin der Mann, der dir helfen kann. Ja, zu meiner Nummer, ruf mich an. Ich bin dein Mitternachtsmann. Aber bitte dreh mich nicht so schnell wie eine Schallplatte, ja? Sonst weiß ich nicht mehr, ob ich schon tot bin oder noch lebe. Das war ein Flash in the Pan. Und das hier ist Dead or Alive aus dem Jahre 84. 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

Das Match mit der Sendung Match Spezial am Donnerstag und einer Sonderausgabe 80er Jahre Disco. Ja. Wir werden noch ein bisschen anspruchsvoller gleich. Jetzt werden wir erstmal ein bisschen ruhiger mit den Blow Monkeys. It doesn't have to be this way. Yeah. Also bei dem Saxophon hier, da fallen mir ja wieder Dinge ein. Ihr glaubt's nicht. Ich mache meine ganze Playlist jetzt zur Nichte gleich. Ja. Oh.

So, ich versuche mal das Niveau der Sendung ein bisschen zu steigern, ja, jetzt mit dem folgenden. Ich versuche es jedenfalls. Ja, auf jeden Fall. Es geht um Porgy and Bess. Ja, das ist eine Oper, die 1935 uraufgeführt wurde. Drei Akte hat sie, George Gershwin hat sie geschrieben. Und sein Bruder Ira hat ihm dabei geholfen. Und die Oper, die schildert wirklich das Leben von Afroamerikanern in der schwarzen Siedlung Catfish. Ja. Und spielt um 1870, also im tiefsten Amerika, wo also die Rassendiskriminierung, man kann es gar nicht sagen. Ne? Ja, also, und George Gershwin ist ja ein Mann, der hat sich damit schon früh beschäftigt, ja, mit solchen Dingen. Und deswegen ist das auch so gut gewesen damals, diese Oper. Man müsste sie auch in der heutigen Zeit mal wieder aufführen, um einigen Leuten den Schädel zurechtzurücken. Ne? Das wäre vielleicht mal eine Maßnahme, die ich, wenn ich Kulturminister wäre oder König von Deutschland, mit Klammern Rio Reiser, dann würde ich sowas mal anregen. Ja. Den gebildeten Zuhörern brauche ich ja nicht zu erzählen von der Handlung. Die kennen das sicherlich. Warum auch? Ne? Also ich spiele auf jeden Fall lieber Musik von dieser oder aus dieser Oper, die natürlich im Disco-Kleidchen daherkommt bei Bronski Beat. Ja. Die haben sich nämlich dieses Stück Ain't Necessarily So aus Porgy and Bess angenommen und das werden wir jetzt mal hören.

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Oder Summertime. Das sind Jazz-Standards, die wir alle kennen. Aber vielleicht auch nicht. Manche kennen es halt nicht. Summertime ist auf jeden Fall ganz bekannt. Da gibt es so viele Interpretationen auch davon, dass man es gar nicht mehr zählen kann, glaube ich. Ne? Das war auf jeden Fall der schwule Sänger Jimmy Somerville und die Band Bronski Beat mit Ain't Necessarily So aus der farbigen Volksoper, kann man so nennen, Porgy and Bess aus dem Jahre 1935. Überlegt euch mal, Leute, wann das entstanden ist. 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

Auch nicht ganz unumstritten, diese Band in den 80er Jahren. Jetzt machen wir wieder ein bisschen Rock hier. Muss ja auch sein. Ein bisschen Rock von vorne. Die haben es ganz eilig hier. Frühe 80er. Wir schreiben das Jahr 1981. Da kam solche gute Musik noch raus hier. Dann war so ziemlich Schluss. Hier ist Earth

Musik aus 87. Und wir sind hier in der 16er Jahre Disco. 80er Jahre. Heute ausnahmsweise mal bei Match Spezial am Donnerstag. Habe ich noch einen Diamanten gefunden hier.

Das war die Band Freeze, ja, gefroren, I.O.U., auch so eine Abkürzung. Ich denke mal, das steht für I love you, ne? Wie H.R.U., das steht ja auch für How are you, wie geht es dir? Ja, das fing damals schon an in den 80er Jahren mit diesen Abkürzungen. Irene Cara hat einen wunderbaren Hit gehabt. Flashdance, What a Feeling, zum Film.

ein Stark, oder? Starker Song, wie ich finde, aus den 80ern. Und Alice Moyet, die habe ich jetzt hier. Die hat früher mal bei Yazoo mitgesungen und gilt eigentlich als Schnellsprecherin. Hier spricht sie noch ganz normal oder singt ganz normal. Schöner Titel von ihr. 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

Hunting High and Low. Die Gruppe Aha waren das. Wunderbare Song, ich finde. Und an der Stelle mache ich mal einen kleinen Break, nämlich für meine Hörer, wenn sie anrufen, ne, über 03691 881, ach Quatsch, 88 44, dann kann ich auch meinen Wunschzettel erfüllen und einen Gruß ausrichten. Auch wenn es musikalisch jetzt nicht in dieses Jahrzehnt passt, nein, es ist ein Song aus den 60ern, die er gewünscht wurde, ist aber eine schöne Solig-Gospel-artig angelegte Nummer war das damals von Percy Sledge. My Special Prayer, gewünscht von Rainer Kiel und zwar für die Helga von der Regensburg. Viel Spaß! Ja, die wird an der Stelle ganz herzlich gegrüßt, ist doch klar.

Kurzes Letzt hier bei Match Spezial am Donnerstag. Eigentlich haben wir die 80er. Hätte ich zum Beispiel das hier noch zu bieten. Musik von The Cure. Fast schon ein Abend-Einschlaflied. Ja.

Ja, und ich hoffe, ihr habt keine Angst vor Spinnen, ne? Weil die nachtaktive Tierchen. Wer fährt mich eigentlich heute Nacht heim? Ne? Einer meiner Lieblingstitel aus den 80ern. Hier sind die Cars und Drive.

Drive mit den Cars und ja, das Beste kommt zum Schluss. Ne? Wir lassen uns jetzt noch von Police um den Finger wickeln. Wrapped around your finger. I love it.

Ja, Freunde, das war's schon wieder für heute. Danke, dass ihr zugehört habt bis zum Schluss. Und steinigt mich nicht für diese Sendung. Nein, sowas muss auch mal sein. Ich hoffe, es hat euch trotzdem ein bisschen Spaß gemacht und verabschiede mich bis zum nächsten Mal. Bleibt gesund und munter und vor allen Dingen, macht's gut. Das war wie immer eine Sendung von Herzen und von Matthias Wurmiel aus Eisenach. Jetzt noch ein Titel, der mich damals schon schwer beeindruckt hat vom Text und von dieser fabelhaften Melodie hier. Herzlichen Glückwunsch an die Herren von...

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Als er sich niederlegte in seinem weißen Zimmer, dachte er für einen Augenblick darüber nach, wie es wäre, nicht er zu sein. Er wünschte es sich nicht, viel eher wollte er wissen, ob er wirklich so anders war. 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
1: Hinter dem Spiegel. 24.03.2012. Morgan öffnete die schweren Türen des Fürstenhofes. Sie ließen sich nur schwer öffnen, da diese schon lange nicht mehr geöffnet wurden. Als Morgan es endlich geschafft hatte, sie zu öffnen, betrat sie den großen Raum vor ihr. Es roch modrig und überall Lackstaub herum. Aber Morgan machte das nichts aus. Sie fand es immer noch besser hier als in einem Heim für Kinder. Morgans Eltern waren vor 2 Wochen bei einem Autounfall ums Leben gekommen. Deshalb hatte Morgan auch vor, im Fürstenhof zu leben. Als sie noch klein war, kam sie sehr oft mit ihren Eltern hierher und spielte Verstecken. Daher kannte sie sich auch gut aus im Fürstenhof. Was sie aber noch nicht wusste, ist, dass der Fürstenhof ein magischer Ort ist. »Ich war lange nicht mal hier«, sagte Morgan. Sie ging ein paar Schritte im Raum umher und schaute sich dabei die mit Decken überdeckten Möbel an. Aus einer Ecke des Zimmers hörte sie plötzlich ein Geräusch. Morgan drehte sich um und lief in die Richtung des Zimmers, aus der sie das Geräusch vernommen hatte. Nun stand sie direkt vor einem länglichen Objekt, überdeckt mit einer Decke. Sie konnte das Objekt nicht zuordnen. Sicher war nur, die Geräusche kamen daraus. Vorsichtig zog Morgan ein wenig an der Decke, die daraufhin sofort runterfiel. Zum Vorschein kam ein sehr alter, großer Spiegel. Der Spiegel hatte einen mit Gold verzierten Rand, in den lauter Blumen eingraviert waren. »Warum steht hier so ein schöner Spiegel?«, fragte sich Morgan. Sie sah in den Spiegel und betrachtete ihr Spiegelbild. Ihre langen, braunen Haare waren ganz verknotet und ihre Hose und ihr T-Shirt waren dreckig. Ihre grünen Augen stachen wie immer aus ihrem Spiegelbild hervor. Ohne es zu merken, glitt sie mit ihrem Finger über die glatte Spiegeloberfläche. Plötzlich aber spürte sie nicht mehr das Glas des Spiegels. Stattdessen waren ihre Finger im Spiegel verschwunden. »Was um Himmels Willen ist das für ein Teil?«, sagte sie mit schockierter Stimme, während sie blitzschnell ihre Finger aus dem Spiegel nahm. »Wo waren meine Finger?«, sagte sie mit zittriger Stimme. Sie konnte nicht glauben, was soeben passiert war. Als Morgan sich wieder erholt hatte, sagte sie, »Jetzt verstehe ich, warum der Spiegel hier steht.« Nach langem Grübeln fasste Morgan den Entschluss, den Spiegel genauer zu untersuchen. Sie ging um ihn herum und betrachtete ihn von allen Seiten. Nach ein paar Minuten gab sie es auf, nach einem Hinweis zu suchen. Es war ein ganz normaler Spiegel, mit der Ausnahme, dass der Spiegel Menschen verschlucken konnte. Da kam ihr plötzlich eine Idee, die sie am liebsten gleich wieder vergessen hätte. Sie wollte unbedingt wissen, was hinter diesem Spiegel war. Langsam ging sie auf ihn zu. Als sie genau davor stand, streckte sie eine Hand aus. Diese glitt zugleich hinein. Danach streckte sie auch die andere Hand aus.

Auch diese glitt einfach durch das Spiegelglas hindurch. Dann nahm Morgan all ihren Mut zusammen und machte einen Schritt durch den Spiegel. »Das gibt es doch nicht«, sagte Morgan mit fassungsloser Stimme. Sie stand inmitten von tausenden Menschen mit der komischsten Kleidung, die Morgan je gesehen hatte. Sie sah sich nach dem Spiegel um, von dem war aber keine Spur. Sie stand auf einer gepflasterten Straße, die von beiden Seiten mit Häusern, dessen Dächer krumm und schief gebaut waren, umgeben war. Von Weitem konnte sie die Türme eines riesigen Schlosses sehen. Auf der Straße standen zahlreiche Leute, die hinter Ständen waren und Dinge wie Fledermäuse oder Kessel verkauften. Überall um Morrigan herum waren Leute und ohne es zu verhindern, wurde sie von der Menschenmasse mitgenommen. Sie kam an vielen Häusern vorbei und sah viele Leute an Ständen, bis sie plötzlich von jemandem angerempelt wurde. »Hast du Tomaten auf den Augen oder was?«, sagte der Junge, der sie angerempelt hatte. Er hatte dunkelbraune Haare und genauso grüne Augen wie sie. Er trug eine blaue Hose und einen roten Pullover. »Du bist doch derjenige, der mich angerempelt hat«, entgegnete Morrigan mit wütender Stimme. »Ist schon gut, tut mir leid«, sagte der Junge. »Ich bin übrigens Nico. Und wer bist du?« »Du siehst nicht so aus, als würdest du von hier kommen«, sagte er freundlich. »Also, stotterte Morrigan. »Könntest du etwas deutlicher sprechen?«, fragte Nico mit einem Grinsen im Gesicht. »Ja, klar kann ich«, sagte Morrigan. »Ich bin Morrigan und ja, ich komme nicht von hier«, sagte sie nun deutlicher. »Konnte ich mir schon denken, dass du nicht von hier kommst«, sagte Nico mit Stolz in der Stimme. »Woher kommst du denn?«, fragte er Morrigan. »Ich komme aus Eisenach. Ich bin durch einen Spiegel hierher gekommen. Woher kommst du?«, fragte Morrigan. »Noch nie von Eisenach gehört. Ich komme von hier, aus Skarpien.« »Du sagtest, du bist durch einen Spiegel hierher gekommen? Ist ja krass«, sagte Nico. »Ich habe auch noch nie von Skarpien gehört«, entgegnete Morrigan. »Könntest du mir vielleicht helfen, den Spiegel, durch den ich gekommen bin, zu suchen? Er hat einen goldenen Rand und in den sind kleine Blumen eingraviert«, fragte Morrigan. »Klar, mach ich gerne«, sagte er. Morrigan war sehr erleichtert, dass er ihr hilft, denn alleine würde sie sich hier nicht zurechtfinden. »Ich würde sagen, wir laufen erst einmal die Straße entlang. Vielleicht siehst du deinen Spiegel irgendwo«, sagte Nico. Morrigan war damit einverstanden und nickte. Die beiden liefen die Straße entlang und hielten Ausschau nach dem Spiegel. Plötzlich tippte Nico ihr auf die Schulter. »Ist das der Spiegel, den du suchst?«, fragte er, und er wies mit dem Kopf in die Richtung von einer Gasse, in der ein Spiegel stand. »Das könnte er tatsächlich sein«, entgegnete Morrigan. Sie gingen die schmale, dunkle Gasse hinein. Morrigan legte eine Hand auf die Spiegeloberfläche, die daraufhin sofort verschwand. »Das ist ja der Hammer«, sagte Nico. »Ich hoffe, wir sehen uns mal wieder«, sagte sie. »Hoffe ich auch«, entgegnete Nico. Dann drehte sich Morrigan um und machte einen Schritt durch den Spiegel. Einen Moment später stand sie wieder in dem modrigen, kriechenden Raum und blickte sich um. »Diesen Tag werde ich nicht so schnell vergessen«, sagte Morrigan.

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0: Schmölln. Und alle schauen zu.
1: Schmölln, Thüringen im Jahr 1940. In der Dampfziegelei Mehlhorn und Sohn arbeiten deutsche Frauen gemeinsam mit polnischen Zwangsarbeitern. Die Männer sind unterernährt und entkräftet und müssen notdürftig auf den Dachboden der Fabrik schlafen. Eine der deutschen Arbeiterinnen ist Elli Hofbauer. Sie ist verheiratet und Mutter von 3 Kindern. Regelmäßig bringt sie den polnischen Zwangsarbeitern Suppe auf den Dachboden. 2 weitere Frauen aus der Ziegelei, Martha Barth und Adelheid Winkler, schließen sich ihr an. Die Frauen sind vorsichtig. Elli Hofbauer bespricht sich mit ihrem Mann, der sich bei der Polizei erkundigt, ob eine solche Hilfe erlaubt sei. Dort erhält dieser lediglich die Auskunft, dass es seine Sache sei. Nach der Einführung der sogenannten Polenerlasse im März 1940, die den privaten Kontakt zwischen deutschen und polnischen Zwangsarbeitern verbieten, verschärft sich die Situation. Die 3 Frauen erhalten mehrere Warnungen, auch von der Polizei. Daraufhin ändert Elli Hofbauer ihr Vorgehen. Sie schickt nun ihre kleine Tochter, um die Suppe zu den polnischen Arbeitern zu bringen. Am 18. November 1940 werden Elli Hofbauer, Martha Barth und Adelheid Winkler verhaftet. Zeitgleich werden die polnischen Zwangsarbeiter Johann Sladek, Franciszek Owczarek und Antoni Lutzki festgenommen. Schmöllner Tageblatt vom 19. November 1940.
2: Zu einem Skandal sondergleichen kam es gestern Vormittag, als das Polizeiauto auf dem Markte vorfuhr und 3 Schmöllner Frauen und 3 Zivilpolen abförderte. In unglaublich kurzer Zeit war eine große Zahl von Menschen zusammengeströmt, die ihrem Herzen in lauten Pfui-Rufen und weiteren treffenden Ausdrücken Luft machte, sodass bald jedermann wusste, worum es sich handelte. 6 Polen sind in der Mehlhornschen Ziegelei beschäftigt und wohnen dort. Wiederholt ist der Kriminalpolizei der Verdacht aufgestiegen, bis sie jetzt plötzlich zugegriffen hat und das schmähliche Vergehen der gerechten Sühne entgegenführt. Eine der 3 Frauen ist Mutter von 5 Kindern, eine andere von 4. Alle 3 sind verheiratet. Der Mann der einen dient in der Wehrmacht und hat keine Ahnung von dem schändlichen Treiben seiner Ehefrau. Nun hat sich ihrer die Staatspolizei angenommen und wird ihnen die Strafe zumessen, die für solche Fälle gar nicht hart genug sein kann. Wir bringen diese Nachricht nur, um dieses würdelose Verhalten, das die 3 Frauen aus der deutschen Volksgemeinschaft ausschließt, gebührend zu brandmarken und als Warnung hinzustellen.
1: Die 3 Frauen werden ins Gefängnis eingeliefert. Bei den Verhören durch die Gestapo erfahren sie, dass ihnen Ehebruch vorgeworfen wird. Die Gestapo beschuldigt sie, regelmäßig sexuellen Kontakt mit den polnischen Männern gehabt zu haben. Vermutlich unter Zwang unterschreiben die 3 Frauen ein Schuldeingeständnis. Am 11. Dezember 1940 zieht ein Mann mit einer Glocke durch die Straßen Schmöllens. Er ruft die Bevölkerung auf den Marktplatz und kündigt an, dort gebe es etwas zu sehen. Dem Ruf folgt auch Rudolf Seifert, Rektor einer Schule in Schmölln. Er hält das Geschehen später in seinem Tagebuch fest.
3: Heute wurden die 3 ehrvergessenen und würdelosen Frauen, die kürzlich wegen ihres Verkehrs mit Polen verhaftet worden waren, öffentlich von der Volksgemeinschaft ausgeschlossen. Mit einem Schild vor der Brust, »Ich bin aus der Volksgemeinschaft ausgeschlossen«, mussten sie an ihren ehemaligen Wohnungen vorbeimarschieren. Auf dem Marktplatz wurde ihnen auf einem Podium unter den Augen von Tausenden von Zuschauern das Haupthaar, der Stolz jeder deutschen Frau, geschoben.
1: Nach der öffentlichen Demütigung werden Elli Hofbauer, Martha Barth und Adelheid Winkler in das Konzentrationslager Ravensbrück deportiert. Eine von ihnen ist zu diesem Zeitpunkt hochschwanger. Ihr Kind wird ihr nach der Geburt weggenommen. Den älteren Kindern auch der anderen Frauen teilt man mit, ihre Mütter seien gestorben. Die polnischen Zwangsarbeiter Johann Sladek, Franciszek Owczarek und Antoni Lutzki werden in das Konzentrationslager Buchenwald deportiert. Etwa ein Jahr später, im Dezember 1941, werden sie gemeinsam mit 9 weiteren Polen in Bechstedt öffentlich hingerichtet. Polnische Zwangsarbeiterinnen und Zwangsarbeiter aus der Umgebung müssen zur Abschreckung dabei zuschauen. Elli Hofbauer überlebt 5 Jahre im Konzentrationslager Ravensbrück. Nach ihrer Befreiung 1945 kehrt sie nach Schmölln zurück. Zu diesem Zeitpunkt ist ihr Mann bereits gestorben. Die 3 Kinder leben bei der Stiefmutter. Sie erhält das Sorgerecht zurück und lebt mit ihren Kindern zusammen. Zeitweise arbeitet sie sogar wieder in der Ziegelei. Heute erinnert in Schmölln eine Tafel am Marktbrunnen an die öffentliche Demütigung der 3 Frauen. Die Hinrichtung der polnischen Zwangsarbeiter wird nicht erwähnt.

0: Hallo Hörer, ich bin Konstantin und habe meinen Opa und meine Oma befragt, wie sie ihre Jugend fanden. Sie sind in der DDR aufgewachsen. Sie waren 1960 so alt, wie ich jetzt bin. Für sie war die Jugend unbeschwert, weil das wenige Geld, was sie hatten, hatte ihnen gereicht. Der Urlaub war das größte Problem. Sie konnten nicht in kapitalistische Länder reisen. Heute erinnern sie sich noch gerne an die Kinderferienlager. Und die Arbeitsgemeinschaften im Pionierhaus fand mein Opa besonders toll. Das Problematische an ihrer Jugend war die Mangelversorgung. Das heißt, dass sie nur das Nötigste zu essen hatten. Zum Beispiel Brot, Butter und Käse. Die Freizeit gestaltete mein Opa, so wie ich jetzt, im Fußball. Treffpunkte zum Spielen mussten in der Schule ausgemacht werden, weil man zu Hause kein Telefon hatte. Ich fand beide Zeiten toll, aber ich würde mein Handy bestimmt vermissen. Nun habe ich mir meine Lehrerin ans Mikro geholt. Frau Enke, wie war es denn bei Ihnen?
1: Ja, so einfach wie das die Jugendlichen heute haben, war das bei uns nicht. Wenn wir vergessen hatten, uns zu verabreden, dann mussten wir uns was einfallen lassen. Ich hatte zum Beispiel zwei Freundinnen in derselben Straße. Wir haben dann zum bestimmten Zeitpunkt aus dem Fenster hinausgeschaut und haben uns per Handzeichen ausgemacht, ob wir rausgehen durften. Ein Wink nach oben bedeutete, ja, wir kommen. Ein Wink nach unten bedeutete, nein, wir dürfen nicht. Wir müssen erst Hausaufgaben machen. Aber es hat uns ganz viel Spaß gemacht. Und abends haben wir im Sommer oft getroffen zum Federballspielen. Also, es war uns auf keinen Fall langweilig. Und ihr, wie verabredet ihr euch heute in der modernen Zeit?
0: Wir verabreden uns entweder schon in der Schule oder wir schreiben uns mit dem Handys oder rufen uns an. Danke, Frau Enke, für Ihre Hilfe.
2: Mein Name ist Santiana. Ich habe meine Eltern gefragt, wie sie ihre Jugend verbracht haben. Und sie haben mir erzählt, dass es nicht so gut war. Sie haben in Serbien ihre Jugend verbracht. Sie mussten schwierige Aufgaben erledigen, zum Beispiel die Tiere aufpassen, füttern, Teppiche waschen und so weiter. In ihrer Freizeit haben sie sich mit ihrer Familie getroffen und im Dorf gespielt. Ich finde es in Serbien sehr schön. Es hat sich leider viel verändert. Ich mag es trotzdem. Es gibt da viele Tiere. Pferde, Schafe, Kühe, manchmal darf ich sie sogar füttern. Aber ich würde jetzt nicht so gerne da leben. Ich habe mich hier dran gewöhnt. Ich könnte auch nicht meine Freunde verlieren. Jetzt, in Deutschland, treffe ich mich mit meinen Freunden. Wir haben viel Spaß und spielen Spiele. Das Thema Jungsein hat mir sehr viel Spaß gemacht. Ich habe sehr viel erfahren, wie es früher und jetzt ist. Das Jungsein finde ich toll, weil man muss sich nicht die Gedanken wie Erwachsene machen, um Geld und so weiter. Man sollte es genießen.

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1: Ja, also das war nun das mit Recht so beliebte Chattanooga Choo-Choo, was wir dort eben auf der Rückseite gesungen haben. Und ich glaube, den meisten unserer Hörer und reizenden Hörerinnen schon bekannt aus dem Sohnfilm Adoptiertes Glück mit Sonja Heni. Aber weißt du, Bulli, was ich nicht glaube?
2: Ja?
1: Ich glaube, man hat uns gar nicht verstanden.
2: Herr Peter, was hältst du davon, wenn wir einen deutschen Text dazu bringen?
1: Du meinst eine Übersetzung von Chattanooga Choo-Choo ins Deutsche?
2: Nein, nicht direkte Übersetzung. Etwas auf die heutige Zeit abgestimmt.
1: Ach, ich weiß schon, was du meinst. Du möchtest eine Parodie machen.
2: Ja, wollen wir mal versuchen?
1: Das ist ja eine wunderbare Idee. Bitte, Horst.
2: Verzeihen Sie, mein Herr, verdient das doch noch Götzenbruder. Ja, ja, er schafft vielleicht, wenn's mit der Kugel noch reicht. Ist hier noch Platz in diesem Zug nach Götzenbruder?
1: Oh, das ist nicht schwer, wer nicht mehr stehen kann, liegt quer.
3: Ja, für geübt ist das Reisen heute gar kein Problem. Auf dem Puffer oder Tippe steht man bequem.
1: Und ich tritt kein Fußtritt,
2: fährst du auf dem Dach mit.
3: Oben rein bekommst du dort noch frische Luft mit.
1: Morgen fährt der Zug an Papenstraße vorbei.
2: Mittags ist die Fahrt in Heimsee noch nicht frei.
1: Nachts in Wusterhausen
2: lässt man sich entlausen und verliert den Kopf leider dabei.
1: So fährt man heute von Groß-Berlin nach Götzenbroda.
2: Und dann und wann kommt man noch wirklich dort an?

Hallo und willkommen zum MLG Output. Am Mikrofon sind Anna-Maria, Max, Mia und Vicky. Und wir reden heute über die Englandfahrt der 9. Klasse beim Martin-Luther-Gymnasium, bei welcher wir selbst teilgenommen haben. Viel Spaß beim Zuhören!

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1: So, das war Malcolm Todd. Und wie ich ja eben angekündigt habe, werden wir heute über die England-Fahrt reden. Dafür müsst ihr aber erstmal wissen, wie das Ganze überhaupt funktioniert hat. Und das erkläre ich euch jetzt. Also, zunächst sind wir erstmal nicht mit dem Flugzeug geflogen, sondern sind mit dem Bus erst nach Calais in Frankreich gefahren. Von dort sind wir dann 2 Stunden nach Dover mit der Fähre. Und von dort nochmal 5 Stunden nach Bournemouth. Dort haben wir dann unsere England-Fahrt verbracht. Wenn sich jetzt die Hörer, also ihr fragt, haben wir da in einem Hotel geschlafen oder in einer Jugendherberge? Nein, wir waren in Gastfamilien. Heißt, wir sind jeden Abend dorthin gegangen, haben Abend gegessen, dort geschlafen und sind dann morgens wieder zurück zu unserer Gruppe gestoßen. Heißt, dort nur die Nacht verbracht. Genau, heißt, wir waren nicht in einem Hotel oder so. Wie das mit dem Bus funktioniert hat, wir mussten zum Glück kein Busticket bezahlen, denn wir hatten unseren eigenen Reisebus mit unserem Reisebusführer Pavel. Der hat uns dann immer zu irgendwelchen Aktionen gefahren, wenn wir irgendwas hatten, irgendwelche Aktionen, genau, wenn wir sowas hatten, das hat er uns dann hingefahren. Das war jetzt eigentlich das Wichtigste, was ihr über unsere Englandfahrt so für Organisation oder so wissen müsstet. Genau, und jetzt hören wir noch ein bisschen Musik und dann erklärt euch Anna-Maria, was wir genau gemacht haben.

0: Also wie Max eben schon angekündigt hat, möchte ich jetzt über den Ablauf der Englandfahrt reden. Und zwar, wir sind am 13. Juni, dem Samstag, um 13 Uhr losgefahren. Und da ging unsere Reise nach Bournemouth los. Und wir kamen dann am 14., dem Sonntag, an. Und da sind wir dann erstmal zu unseren Gastfamilien gekommen. Und dann hatten wir den restlichen Tag Freizeit in Bournemouth. Dann am 15., dem Montag, hatten wir erst etwas Schule in der Cavendish School of English. Und dann haben wir eine Exkursion nach Winchester gemacht. Dort haben wir dann den restlichen Tag verbracht und eigentlich viele fanden Winchester richtig toll, einfach weil es da so viel zu sehen gab und die Geschichte war auch sehr spannend. Und dann am 16., dem Dienstag, hatten wir nochmal etwas Schule in der Cavendish School, dann kurze Freizeit in Bournemouth und da haben wir dann auch von den Lehrern so eine Foto-Challenge bekommen und zwar sollte jede Gruppe ein Foto machen und da gab es dann auch einen Gewinner und die haben dann eine Kugel Eis bekommen. Und abends haben wir dann noch Bowling gemacht. Und dann am 17., dem Mittwoch, haben wir eine weitere Exkursion nach Portland, Weymouth und Dorset gemacht. Und dort haben wir auch die Dirty Door gesehen. Dann am 18., dem Donnerstag, sind wir frühs an einen Strand gefahren und hatten danach auch noch etwas Schule und haben auch unsere Zeugnisse und Urkunden bekommen. Und dann hatten wir wieder kurze Freizeit in Bournemouth und abends haben wir dann noch Karaoke gemacht. Und dann am 19., den Freitag, sind wir frühs nach London gefahren, haben da dann erst so eine Stadttour gemacht mit einer Führerin. Und dann hatten wir den restlichen Tag Freizeit. Und abends sind wir dann wieder zurückgefahren und dann am 20., den Samstag, sind wir dann wieder angekommen. Und ja, das war der Ablauf der Englandfahrt.
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1: Du bist gut.

0: So, jetzt hören wir ein Interview unserer Lehrerin Frau Nörhoff, die uns auf der Englandfahrt netterweise begleitet hat.
1: Wie fanden Sie denn die Englandfahrt?
2: Ich fand die Englandfahrt richtig, richtig schön. Ich wäre auch gerne mit euch noch eine Woche länger da geblieben. Das war genauso schön wie vor 3 Jahren und es war alles sehr entspannt. Ihr habt das alles sehr, sehr schön gemacht und sehr gut gemacht. Und ich fand es total schön. Also es ist eine Woche, die noch ganz lange in Erinnerung bleiben wird.
1: Haben Sie irgendein besonderes Erlebnis erlebt, was Sie uns mitteilen möchten?
2: Ja, also es gab viele, aber eins, was definitiv noch lange, auch jetzt schon ständig mir durch den Kopf geht, das war der Karaoke-Abend. Und vor allem ein Schüler, der alleine auf der Bühne stand und Rammstein als Karaoke-Lied gesungen hat. Das fand ich sehr beeindruckend, ich fand es auch sehr mutig und war völlig sprachlos, dass das so kommt.

0: Also wir haben ja eben die Meinung zur Englandfahrt von unserer Lehrerin gehört und jetzt möchte ich gerne mal eure Meinung zur Englandfahrt wissen. Also wie fandet ihr denn die Englandfahrt so im Allgemeinen erstmal?
1: Ich fand die eigentlich ziemlich cool. Auch das mit der Busfahrt fand ich nicht mal so anstrengend. Ich habe mir das schlimmer vorgestellt. Wir sind 18 Stunden gefahren. Das ging eigentlich, weil man hat halt die meiste Zeit geschlafen. Auch insgesamt die Englandfahrt fand ich gut. Ich sag, wir hätten mehr Freizeit haben können. Wir sind dann halt oft in Winchester, haben wir noch viele Führungen gehabt, was an sich interessant war, aber so, ich hätte ein kleines bisschen mehr Freizeit gern gehabt. Und ich fand auch schon am London, am letzten Tag fand ich halt schon mit am besten. Ja, hat mir auch sehr gefallen.
2: Ja, ich fand vor allem gut, dass wir in London übelst viel Freizeit hatten. Also da hatten wir schon sehr lange Zeit. Also ich und meine Freundinnen, wir hatten dann am Ende, wir wussten gar nicht mehr, was wir machen sollen, weil wir wirklich so viel Zeit hatten. Und ja, die Busfahrt, also ich fand die Hinfahrt war eigentlich ganz entspannt. Man war halt dann am Ende übelst müde und fertig. Also die Zurückfahrt war sehr, sehr, sehr heiß. Also ich weiß nicht, ob da irgendwie eine Klimaanlage kaputt war oder so, aber es war einfach nur übelst heiß.
3: Ja, also ich fand auch, wir hatten eine sehr nette Gastfamilie. Manche hatten da nicht so Glück, aber es gab immer die Möglichkeit zu ändern und sich eine neue Familie zu holen. Also da war wirklich sehr viel Rücksicht auch genommen auf Kinder. Und wir hatten auch jeden Tag eigentlich Programm, außer der eine Tag, wo wir zum Strand sind. Da war sehr schlechtes Wetter, aber kann man auch nicht ändern in dem Moment.
0: Ja, also ich fand die Englandfahrt auch sehr schön. Und ich fand auch, es war die beste Klassenfahrt bis jetzt. Und am schönsten fand ich, glaube ich, auch London und Winchester fand ich auch sehr toll. Und bezüglich der Gastfamilien, also unsere Gastfamilie, also von mir und meinen Freundinnen, die waren richtig nett alle und das Essen bei denen hat auch sehr gut geschmeckt. Also wir haben irgendwie sehr viel Schlechtes erwartet, aber es hat einfach unsere Erwartungen übertroffen. Max, wie war denn deine Gastfamilie?
1: Meine Gastfamilie war sehr gut, sage ich mal. Wir waren bei einer asiatischen Gastfamilie. Das Essen war dort sehr lecker, obwohl wir nicht oft dort gegessen haben. Wir sind abends meistens rausgegangen und haben uns irgendwas geholt. Aber ich habe, wie Vicky schon gesagt hatte, waren die Gastfamilien bei manchen Leuten nicht ganz so gut. Ich habe da sind Leute auch echt umgezogen, weil das Bad einfach nicht gut war, irgendwie, keine Ahnung, verdreckt war oder so. Da vielleicht auch, das wäre dann so mein Ding, wo ich dann gesagt habe, wo ich sagen würde, vielleicht das nächste Mal gucken, also vorher die Gastfamilien checken, weil es ist halt wirklich, ich weiß nicht, ob mich das jetzt aufregt, aber es waren halt echt Gastfamilien dabei, wo du sagst, das ist ein sehr gutes Haus, sehr gutes Essen, extrem viel Platz und dann halt wirklich Gastfamilien, die waren echt nicht schön und das war halt nicht so sauber und du zahlst halt den gleichen Preis. Das wäre so das Einzige, was ich jetzt so sage, vielleicht nochmal gucken nächstes Mal.
0: Ja. Habt ihr noch irgend so ein schönstes Erlebnis? Also ihr habt ja jetzt eben schon gesagt, dass ihr London sehr schön fandet, aber habt ihr noch irgendein anderes schönstes Erlebnis?
2: Ja, also ich fand den Bowlingabend auch ganz cool. Ja, das war ganz cool, ja.
1: Ja, ich sag, Karaoke fand ich sehr lustig, wie Frau Nörf eben im Interview auch schon gesagt hatte. Vor allen Dingen das mit Anton, unserem Schülerkollegen, sage ich jetzt mal. Das Lied von Rammstein war sehr, sehr lustig, da haben wir alle gelacht. Insgesamt, es war eine schöne Englandfahrt. Ich sag, es ging auch sehr schnell rum. Also normale Schulwochen gehen irgendwie viel länger als so eine Klassenfahrt, ist ja auch logisch. Aber ja, insgesamt war es eine gute Klassenfahrt.
0: Ja.

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1: Der globale Klimawandel und seine Folgen. Überall spürbar, auch in Eisenach und dem Wartburgkreis. Die Temperaturen steigen und auch das Niederschlagsverhalten verändert sich. Die Zunahme von Sommertagen, heißen Tagen und sogenannten tropischen Nächten bedeuten jedoch nicht nur gutes Bade- und Grillwetter, sondern sind auch zunehmend belastend für die Menschen. Um ihnen die heißen Tage einigermaßen erträglich zu machen, hier ein paar Tipps für kühle Orte. Gehen Sie in Parks und Wälder, im Schatten einer Parkbank sitzen oder durch die Wälder rund um Eisenach und den Wartburgkreis streifen, wie zum Beispiel auf dem Urwaldpfad, der an der Fantasie in Eisenach beginnt, oder der Rundweg um Schloss Altenstein bei Bad Liebenstein. Oder gehen Sie mal wieder ins Freibad. Neben dem Freibad in Eisenach finden Sie auch in Rula, Mila, Barchfeld, Tiefenort, Gerstungen, Glücksbrunn, Mosbach, Facher, Dermbach, Stadt Lengsfeld und Bad Salzungen jede Menge Abkühlung. Wie wäre es mit einem Besuch der vielen Museen und Kirchen im Landkreis? Besonders an heißen Tagen sind diese Orte angenehm kühl. Die Museen im Wartburgkreis freuen sich über ihren Besuch. Auch Spielplätze liegen oft im Schatten. Zu nennen sind hierbei der Drachenspielplatz im Johannistal in Eisenach oder der Spielplatz am Burgsee in Bad Salzungen, welche auch bei sommerlichen Temperaturen zum Toben und Spielen einladen. Eine kühlende Wirkung können auch die Gewässer haben. Wie wäre es mit einem Spaziergang am Prinzenteich in Eisenach oder einer kleinen Radtour an der Werra? Das Wichtigste bei Hitze ist aber, trinken Sie ausreichend, gerade wenn Sie besonders gefährdet sind. Dazu zählen Menschen ab 65 Jahren, Kleinkinder, Personen, die körperlich schwer und im Freien arbeiten und Menschen mit chronischen Erkrankungen, um nur einige zu nennen. Nehmen Sie immer etwas zum Trinken mit, gerade wenn Sie das Haus verlassen. In Eisenach am Lutherplatz gibt es sogar einen Trinkbrunnen. Dieses Trinkwasser verfügt über eine sehr gute Qualität. Weitere nützliche Hinweise und Tipps zum Verhalten bei sommerlicher Hitze im Allgemeinen, am Arbeitsplatz und Hilfestellung für besonders betroffene Gruppen sind im Hitzeknickel des Umweltbundesamtes und in der Broschüre »Coole Tipps für heiße Tage« des Bundesumweltministeriums zu finden. Das war ein Beitrag von Joana Mannel.

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1: Liebe Hörerinnen und Hörer vom Wartburg Radio 96.5, hier ist wieder Gisela Schmidt aus Bergen, ehemals Eisenach. Heute genieße ich die himmlische Ruhe nach 2 Wochen Bauarbeiten rund um unsere Häuser. Irgendeine Sache war nicht richtig isoliert seinerzeit und musste repariert werden. Nein, dieser Lärm jeden Tag. Sie wissen das sicher auch, wovon ich rede. Nun ist alles soweit fertig und ich erfreue mich an meinen Rosen, die in Rot, Orange, cremefarbig, rosa und pink blühen. Eine Pracht. Dass meine kleine gelb blühende Hecke und ein Strauch aus meinem Gärtchen entfernt werden mussten, sagte man mir vorher. Nun, wat mut dat mut, war meine Antwort. Schließlich ging es ja darum, dass wir in der Tiefgarage keine nassen Füße mehr bekommen. Also machten sich die Männer an die Arbeit. Und was entdeckten sie inmitten dem Gebüsch? Eine kleine Rose hatte sich darin versteckt und behutsam löste der Bauarbeiter mit seinen kräftigen Händen die Pflanze aus dem Gesträuch und pflanzte sie an eine noch freie Stelle in meinem Gärtchen ein. 2 kleine gelbe Blüten brachte sie hervor. Ich freute mich über die Achtsamkeit der Bauarbeiter, deren Aufgabe es ja gar nicht war, eine versteckte Rose zu retten. Und schließlich hatte ich ja Rosen in Hülle und Fülle. Und so kam ich ins Nachdenken über die Wertschätzung der kleinen, oft unbeachteten Dinge der Schöpfung. Alles hat seine Würde.

bewirtete sie mit Kaffee und Gebäck, was sie gerne annahm. Ja, liebe Hörerinnen und Hörer, wie geht es Ihnen mit den kleinen, unscheinbaren Dingen? Sehen auch Sie darin die Genialität unseres Schöpfergottes? Neulich habe ich 1000 Füßler beobachtet. Nachgezählt habe ich natürlich nicht. Ist schon interessant, wie schnell er sich damit fortbewegt. Bienen und Hummeln fliegen von Blüte zu Blüte und nun habe ich Zeit, alles dankbar zu beobachten, also zu achten. Denn auch das kleinste Lebewesen hat seine Daseinsberechtigung und Würde. Und wenn sich mal eine fette Schmeißfliege mit ihrem Gebrumm in meine Wohnung verirrt hat, mache ich einfach das Fenster weit auf und entlasse sie in die Freiheit. Einen guten Sommer mit vielen schönen Erlebnissen an kleinen und großen Dingen wünscht Ihnen Gisela Schmidt aus Bergen auf Rügen.

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Anrufe aus dem Nichts. Es beginnt meistens harmlos. Ihr Telefon klingelt. Sie nehmen ab und am anderen Ende herrscht Stille. Kein Gesprächspartner, kein Hintergrundgeräusch, nichts. Nach wenigen Sekunden wird aufgelegt. Viele Menschen denken in diesem Moment an einen technischen Fehler oder einen versehentlichen Anruf. Doch was wie eine Lappalie wirkt, kann der Auftakt einer durchdachten Betrugsmasche sein, die derzeit massenhaft um sich greift. In den vergangenen Monaten häufen sich Berichte über solche Anrufe. Auf Festnetz ebenso wie auf Mobilfunknummern. Die Rede ist von sogenannten Silent Calls, also stummen Anrufen. Dahinter verbirgt sich keine Person, sondern eine automatisierte Software, ein sogenannter Autodialer. Diese Programme wählen systematisch Tausende von Telefonnummern an, vollkommen wahllos rund um die Uhr. Ihr einziges Ziel? Herauszufinden, ob eine Nummer tatsächlich aktiv genutzt wird. Das Prinzip ist denkbar einfach. Nimmt jemand den Anruf entgegen, registriert das System die Nummer als vergeben und aktiv. Wird nicht abgenommen oder ist die Nummer nicht vergeben, wird sie aus der Liste gestrichen. Selbst wenn Sie nur kurz rangehen und sofort wieder auflegen, hat das System seinen Zweck bereits erfüllt. So entsteht innerhalb kürzester Zeit eine umfangreiche Datenbank verifizierter Telefonnummern. Ein wertvolles Gut in der Welt der Cyberkriminalität. Sie fragen sich vielleicht, was Kriminelle mit einer bestätigten Telefonnummer anfangen können? Die verifizierten Telefonnummern dienen als Grundlage für gezielte Betrugsversuche. Dazu gehören etwa Phishing-Anrufe, bei denen sich Täter als Bankmitarbeiter, Polizisten oder Behördenvertreter ausgeben. Ebenso können die Nummern für den Versand betrügerischer SMS-Nachrichten genutzt werden, bei denen gefälschte Links zu Schadsoftware oder manipulierte Webseiten führen. Wie können Sie sich schützen? Der wichtigste Rat klingt simpel, ist aber äußerst wirkungsvoll. Nehmen Sie Anrufe von unbekannten Nummern nach Möglichkeit nicht an. Wenn Sie einen stummen Anruf erhalten und am anderen Ende Stille herrscht, legen Sie sofort auf. Jede Sekunde, die Sie in der Leitung bleiben, liefert dem automatisierten System wertvolle Informationen. Sprechen Sie dabei möglichst nicht in den Hörer, denn einige Systeme zeichnen auch Stimmproben auf, die später für weitere Betrugsmaschen missbraucht werden können. Sperren Sie auffällige Nummern direkt auf Ihrem Telefon und melden Sie sich bei der Bundesnetzagentur, die für die Bekämpfung solcher Rufnummernmissbräuche zuständig ist. Gerade ältere Angehörige, die besonders häufig im Fokus solcher Betrugsversuche stehen, sind für einen rechtzeitigen Hinweis dankbar. Denn je mehr Menschen die Masche durchschauen, desto weniger lohnt sie sich für die Täter. Das war ein Beitrag von Joana Mannel.

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1: Jubiläumsausstellung. Die Jubiläumsausstellung 100 Jahre Paramentenwerkstatt in Eisenach ist noch bis zum 28. August im Foyer der Sparkasse am Markt zu sehen. Wissenswertes zum Thema Paramentik ist dort in Wort und Bild während der Öffnungszeiten des Geldinstituts zu bewundern. Es gibt aber auch die Möglichkeit, in der Paramentenwerkstatt Führungen durch die Ausstellung mit vielen Erläuterungen zu buchen. Kontakt ist über Telefon 0173 368 4869 bei Frau Müller möglich. Das war ein Beitrag von Elke Ziegler.

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Herzlich willkommen zu Frauengold, dem Magazin für Chancengleichheit, Gleichberechtigung und Frauenpolitik. Ich begrüße Sie im Wartburg-Radio 96,5. Mein Name ist Ulrike Quentel. Und wir haben Freitag, den 26. Juni 2026. Und es ist heiß, heiß, heiß. Der Sommer hat uns jetzt voll im Griff, nachdem es im Mai ja so etwas eher noch kühl war. Ich habe sogar ein- oder zweimal noch abends die Heizung anstellen müssen, so kühl war es in der Wohnung. Sind wir jetzt alle froh, wenn wir einen kühlen Ort finden, an dem wir mal durchatmen können. Es ist also wahrlich richtig Sommer. Und bei dieser Wärme sind auch so, irgendwie ist es halt schwierig mitzudenken. Wahrscheinlich werde ich heute den einen oder anderen Fehler noch in die Sendung fabrizieren, mich verhaspeln oder wie auch immer, weil es einfach zu warm ist. Aber wir halten durch und ich habe ein interessantes und hoffentlich auch kurzweiliges Programm zusammengestellt mit Musik und mit einigen Beiträgen. Denn es ist so einiges auch passiert in den letzten zwei Wochen. Und damit meine ich nicht die Fußball-Weltmeisterschaft. Die ist natürlich jetzt, glaube ich, auch das bestimmte Thema. Sondern frauenpolitisch, gleichstellungspolitisch ist auch einiges passiert. Aber erstmal geht's weiter mit Musik.

So, zu Beginn zu Frau an oder in Frauengold. Ja, es geht schon los mit dem Herumhaspeln, Verhaspeln. Möchte ich einladen zu einem Nachmittagspicknick ausschließlich für Frauen. Dem Nachmittagspicknick vorgeschaltet ist ein Beratungsangebot unter dem Motto Money, Money, Money. Und zwar am 1. Juli ist es möglich, von 13 bis 16 Uhr einen Beratungstermin zu buchen mit Julia Mannhardt. Sie ist die Finanzfachberaterin der Verbraucherzentrale Thüringen e.V. und wird in individuellen Beratungen, zum Beispiel auf Wunsch wird sie Vertragsunterlagen wie Sparverträge oder Ähnliches prüfen, wird sie quasi eine individuelle Beratung zum Thema Finanzen machen. Warum? Für Frauen. Frauen sind häufig immer noch hauptsächlich in der Familie tätig, arbeiten da oft in Teilzeit, haben mehr Erwerbsunterbrechung, oft auch ein geringeres Einkommen durch die entsprechende Arbeitsplätze oder Berufe, die sie haben. Und damit sind sie auch häufiger von Altersarmut betroffen. Deshalb ist eine frühzeitige finanzielle Absicherung wichtig. Deshalb wird angeboten, ein Gespräch mit der Finanzfachberaterin Frau Mannhardt, auch um solche Fragen zu klären wie, was passt zu mir und wie fange ich an? Allerdings ist diese Beratung nicht kostenfrei. Die kostet 20 Euro und man muss sich auch zu dieser Beratung anmelden. Aber Frau Mannhardt ist eine unabhängige Finanzfachberaterin von der Verbraucherzentrale Thüringen e.V. Sie wird also auch nicht keinen Vertrag oder irgendwas aufdrängen wollen. Per E-Mail möglichst noch ganz schnell, weil eigentlich ist Anmeldeschluss heute am 26. Juni, per E-Mail an frauenhaus-eisenach@t-online.de mit der gewünschten Zeit, also ob ich um 13 Uhr kommen möchte oder um 13.30 Uhr oder wie auch immer. Und dann, wenn der Termin zustande kommt, wird dann auch mitgeteilt, wo das Gespräch stattfindet. Ab 16.30 Uhr sind dann alle Frauen, egal jeden Alters oder egal auch, ob sie aus welcher Herkunft, aus welchem Land sie kommen, zu einem Nachmittagspicknick eingeladen. Von 16.30 bis 18.30 Uhr. Und zwar ebenfalls am 1. Juli in der Johanneskirche, beziehungsweise bei schönem Wetter natürlich im Garten der Johanneskirche. Das ist am Gebräun 56. Und die Getränke stellt das Organisationsteam. Wer an dem Picknick teilnehmen möchte, wird gebeten, einen Snack, einen Imbiss, einen Salat mitzubringen für das gemeinsame Buffet. Und die Initiatorin oder die Veranstalterin ist einmal der Verein Frauen helfen Frauen e.V. als Trägerverein des Frauenhauses und das Büro für Chancengleichheit und Vielfalt in der Stadtverwaltung Eisenach. Und gefördert wird diese Veranstaltung aus dem Fonds nebenan angekommen. Also beide Veranstaltungsangebote am 1. Juli von 13 bis 16 Uhr die Finanzberatung, wo man sich für einen Termin anmelden muss und auch einen Beitrag dazu zahlen muss. Und ab 16.30 Uhr ein Nachmittagspicknick.

So, ich habe ja schon gesagt, es ist in den letzten 2 Wochen so einiges passiert in Thüringen, in der Bundesrepublik, in der Welt. Und ich sehe schon, dass ich wahrscheinlich viel zu viel Informationen mitgebracht habe, die ich gar nicht heute alle in der Sendung unterbekomme. Aber wichtige, ganz wichtige Dinge bekommen Sie natürlich hier zu hören. In Frauengold, dem Magazin für Chancengleichheit, Gleichberechtigung und Frauenpolitik. Sie erinnern sich vielleicht an eine der Sendungen im Mai. Da habe ich ja schon mal davon berichtet, dass die AfD-Fraktion im Thüringer Landtag einen Gesetzentwurf eingebracht hat zur Streichung aller Gleichstellungsmaßnahmen in Thüringen. Dieser Antrag wurde bereits im März eingebracht, wurde dann in der entsprechenden Landtagssitzung in erster Lesung behandelt. Der Antrag auf Verweisung in mehrere Ausschüsse wurde abgelehnt und der Antrag als solcher auch. Aber nach den Geflogenheiten, nach der Geschäftsordnung muss eine zweite Lesung stattfinden. Und auch da wurde der Antrag wieder von den demokratischen Fraktionen abgelehnt. Die entsprechende Begründung, und so können Sie im Protokoll der Landtagssitzung jeweils nachlesen. Ja, und dann hat die AfD gleich mal nachgelegt und hat jetzt Anfang Juni ein achte Gesetz, also ein Gesetzentwurf zur Änderung der Thüringer Kommunalordnung eingebracht. Mit dem Titel Außerkraftsetzung der Verpflichtung zur Bestellung von kommunalen Gleichstellungsbeauftragten. Denn in der Thüringer Kommunalordnung steht im Paragraph 33, dass in Kommunen mit mehr als 20.000 Einwohner und Einwohnerinnen eine kommunale Gleichstellungsbeauftragte und eine Stellvertreterin zu bestellen ist. Wobei die Stellvertreterin eine reine Abwesenheitsstellvertretung ist, also bei Krankheit oder Urlaub. Und im Paragraph 111 der Thüringer Kommunalordnung ist das entsprechend auch nochmal für die Landkreise festgehalten. So, und der Antrag der Thüringer AfD-Landtagsfraktion bezieht sich darauf, dass diese Verpflichtung abgeschafft werden soll, mit unter anderem der Begründung, dass die kommunalen Gleichstellungs-, also die Pflicht zur Bestellung von kommunalen Gleichstellungsbeauftragten keine unmittelbar lebens- und versorgungsrelevanten kommunalen Aufgaben beträfe, sie aber mit Pflichtaufgaben wie zum Beispiel der Aufrechterhaltung der Infrastruktur oder dem Brandschutz konkurrieren würden. Eine Befreiung von der gesetzlichen Pflicht zur Bestellung von kommunalen Gleichstellungsbeauftragten würde die kommunale Selbstverwaltung stärken und Bürokratie reduzieren.

Ja, wer solche Anträge stellt, hat sich mit vielen Dingen nicht beschäftigt. Zum einen, welche Aufgaben kommunale Gleichstellungsbeauftragte haben, an welchen Stellen sie auch dafür sorgen, dass finanzielle Mittel für die Kommune erhalten bleiben und eingesetzt werden können, dass sie einen Beratungsauftrag haben gegenüber Ratsuchenden, Frauen und Männern und es darum geht, auch Entscheidungen in der Kommune zu treffen, in allen Bereichen, nicht nur im sozialen Bereich, die auch dafür sorgen, dass Städte und Landkreise lebenswert für Frauen und für Männer sind und viele, viele andere Aufgaben, die dann im Thüringer Gleichstellungsgesetz geregelt sind. Und wer so einen Antrag stellt, hat sich auch überhaupt nicht mit dem Verfassungsrecht befasst. Und dass es verfassungsrechtlich tatsächlich eine Grundlage gibt, dass für die Bestellung von Gleichstellungsbeauftragten und Gleichstellungsarbeit in den Kommunen. Das ist das Ergebnis eines Rechtsgutachts vom November 2025 von Dr. Ulrike Lemke, die auch Richterin am Berliner Verfassungsgericht ist. Und die hat das Rechtsgutachten erarbeitet im Auftrag der Bundesarbeitsgemeinschaft der kommunalen Frauenbüros und Gleichstellungsstellen. Die Bundesarbeitsgemeinschaft der kommunalen Gleichstellungsstellen und Frauenbüros hat auch sehr schnell eine Pressemitteilung herausgegeben und stellt sich gegen das Ansinnen der AfD-Landtagsfraktion, die Landesarbeitsgemeinschaft der kommunalen Gleichstellungsbeauftragten in Thüringen erarbeitet gerade eine zweite Stellungnahme. Die erste Stellungnahme wurde bereits eingebracht zu dem ersten Gesetzentwurf zur Abschaffung von gleichstellungspolitischen Maßnahmen in Thüringen. Und in der nächsten Sendung werde ich Ihnen dann auch aus der Stellungnahme der Landesarbeitsgemeinschaft in Thüringen etwas zitieren können. Die Bundesarbeitsgemeinschaft sagt, dass Gleichstellungsbeauftragte tagtäglich konkrete Arbeit für die Menschen vor Ort machen. Sie übernehmen eine gesetzliche Pflichtaufgabe, sie übernehmen auch eine verfassungsrechtlich abgesicherte Aufgabe. Insbesondere beraten Gleichstellungsbeauftragte Menschen, die Diskriminierung oder Benachteiligung erfahren. Sie unterstützen Betroffene geschlechtsspezifischer und häuslicher Gewalt. Sie vermitteln in die vorhandenen Hilfesysteme und tragen dazu bei, dass Schutz- und Beratungsangebote vor Ort funktionieren und weiterentwickelt werden. Gleichstellungsbeauftragte gestalten in den Kommunen aktiv mit. Sie bringen Gleichstellungsaspekte in Stadt- und Regionalentwicklung ein, setzen sich für sichere öffentliche Räume, für barrierefreie Infrastruktur und bedarfsgerechte Mobilitätsangebote ein und wirken daran mit, dass Familien, Alleinerziehende oder ältere Menschen in kommunalen Planungen mitgedacht werden. Sie unterstützen Frauen auf dem Weg in kommunalpolitische Verantwortung. Sie begleiten kommunale Netzwerke und helfen dabei, Fördermittel für Projekte einzuwerben. So, und in dieser Stellungnahme wird auch nochmal darauf eingegangen, dass es ein verfassungsrechtlicher Auftrag ist, nämlich das aus dem Gutachten von Professorin Dr. Ulrike Lemke wird zitiert, dass Gutachten kommt zu einem eindeutigen Ergebnis. Der Staat ist verfassungsrechtlich verpflichtet, wirksame und institutionell abgesicherte Strukturen zur Förderung der tatsächlichen Gleichberechtigung bereitzustellen. Der Gleichstellungsauftrag darf nicht auf freiwilliges Handeln oder unverbindliche Lösungen verlagert werden. Das ist im Übrigen ein weiteres Ansinnen in dem Antrag der AfD-Landtagsfraktion, denn darin steht, dass die Kommunen ja, wenn sie möchten, freiwillig Gleichstellungsbeauftragte bestellen können, egal wie, auch ehrenamtlich oder wie auch immer. In der Stellungnahme oder in der Pressemitteilung der Bundesarbeitsgemeinschaft der kommunalen Frauenbüros und Gleichstellungsstellen wird nochmal darauf hingewiesen,
Wenn das gesetzliche Regelungen die bestehende Gleichstellungsstrukturen abschaffen oder ihre Einrichtung in das freie Ermessen der Kommunen stellen, die dem Verfassungsauftrag nicht gerecht werden. Und die Bundesarbeitsgemeinschaft beendet die Pressemitteilung mit folgendem Zitat: Gleichberechtigung ist kein freiwilliges kommunales Angebot. Sie ist ein Verfassungsauftrag. Wer ihre institutionellen Grundlagen beseitigen will, stellt die verbindliche Umsetzung eines Grundrechts in Frage. Wer Interesse hat, die Pressemitteilung der Bundesarbeitsgemeinschaft der kommunalen Frauenbüros und Gleichstellungsstellen in Ganze nachzulesen, kann das auf der Internetseite www.gleichberechtigt.org machen und findet dort auch in einer Kurzfassung und in einer Langfassung das Rechtsgutachten von Professorin Dr. Ulrike Lemke. Ach so, und jetzt, was ist denn eigentlich daraus geworden? Aus dem Antrag der AfD-Landtagsfraktion. Gestern war Landtagsplenum, das war die erste Lesung. Der Antrag wurde von den demokratischen Fraktionen abgelehnt und ebenso auch die Anträge auf Überweisung in zwei Ausschüsse. Und in einer der nächsten Landtagssitzungen wird es die sogenannte zweite Lesung geben. Und mal sehen, ob es dann bei diesem Votum bleibt oder sich etwas geändert hat. Wir werden sehen.

So, ich habe verschiedene Meldungen zusammengesucht, unter anderem auf der oder gefunden auf der Seite der Vernetzungsstelle für Gleichberechtigung in Niedersachsen und habe da unter anderem dieses gefunden. Berlin entwickelt Gleichstellungsziele im Dialog. In moderierten Kleingruppen und in größeren Zusammenkünften begleitet das Nexus-Institut den Dialog. Die Teilnehmenden sollen ihre Alltagserfahrung einbringen. Gleichstellung wird nicht abstrakt diskutiert. Fachleute aus Wissenschaft, Verwaltung und Zivilgesellschaft begleiten den Prozess, der von Mai bis Dezember 2026 läuft. Und initiiert von der Senatsverwaltung für Arbeit, Soziales, Gleichstellung, Integration, Vielfalt und Antidiskriminierung werden Berliner Bürgerinnen und Bürger nach einem Zufallsprinzip ausgewählt und eingeladen zu verschiedenen Kleingruppen, also moderierten Kleingruppenveranstaltungen und sollen Fragen und beantworten und berichten aus ihrem Alltag. Sinn und Zweck ist das, Gleichstellungsziele gemeinsam zu entwickeln und nicht über einen wissenschaftlichen Rat, sondern mit den Menschen, die alltäglich in Berlin leben. Und wer mehr darüber wissen möchte, kann das im Internet nachschauen auf www.berlin.de und muss dann quasi in die Senatsverwaltung für Frauen und Gleichstellung hineinklicken und findet da weitere Informationen. Und noch eine zweite Information vom Bundesministerium für Forschung, Technologie und Raumfahrt. Habe ich auch ebenfalls auf der Seite der Vernetzungsstelle für Gleichberechtigung Niedersachsen gefunden. Es geht um einen Nachwuchspreis zur geschlechtersensiblen Medizin. Der wurde nämlich ausgeschrieben. In der Mitteilung heißt es, die Berücksichtigung des Geschlechts ist unverzichtbar für eine bestmögliche individualisierte Gesundheitsversorgung. Auch dafür will das Ministerium mit der Ausschreibung des Preises werben und insbesondere Doktorandinnen und Doktoranden sowie Postdocs zur Einreichung von Unterlagen ermuntern. Zur Bewerbung aufgerufen sind Wissenschaftlerinnen und Wissenschaftler, die erste vielversprechende Forschungsleistung im Bereich der geschlechterspezifischen Medizin erbracht haben und ein eigenständiges wissenschaftliches Profil aufweisen. Bundesforschungsministerin Dorothee Beer wird den Preis im Rahmen des im November diesen Jahres stattfindenden Symposiums Geschlechtersensible Medizin im Fokus verleihen. Mit der inhaltlichen Vorbereitung und Begleitung dieser Fachveranstaltung sind Mitarbeitende im Bereich Gesundheit befasst. Bewerben können und sollen sich Forschende selbst. Sie sind um eine kurze Darstellung ihrer Forschungsarbeit gebeten, in der sie die klinische Relevanz und das Potenzial ihrer Arbeiten beschreiben und die auf dem Symposium in einem kleinen, etwa 3 Minuten dauernden Pitch präsentiert werden. Auch Zeugnisse und Empfehlungsschreiben können vorgelegt werden. Bewerbungsschluss ist der 17. August 2026. Die Auszeichnung ist mit 5.000 Euro dotiert. Prämiert werden 2 Doktorandinnen und Doktoranden sowie 2 Postdocs. Und mehr Informationen gibt es auf der Internetseite des Bundesministeriums für Forschung, Technologie und Raumfahrt.

Ja, wenn das keine wunderbare Musik heute in Frauengold ist. Trotzdem noch ein paar Beiträge mit schwierigen Themen. Ja, wie immer das Thema Gleichstellung, Frauenpolitik und Chancengleichheit. Und da gehört dazu, dass vor einigen Tagen, noch gar nicht so lange her, nämlich am 18. und 19. Juni in Dresden, die Konferenz der Gleichstellungs- und Frauenministerinnen und Minister getagt hat. In Dresden deshalb, weil es wechselt jährlich der turnusmäßige Vorsitz dieser Konferenz der Gleichstellungs- und Frauenministerinnen und Ministerinnenkonferenz. Ausführliche Informationen gibt es auf www.gleichstellungsministerkonferenz.de und Sachsen hat in diesem Jahr turnusgemäß den Vorsitz. Und zu dieser Konferenz hat das Thüringer Sozialministerium zwei Informationen herausgegeben. Zum einen hat Thüringen sich gemeinsam mit weiteren Ländern im Rahmen von drei zentralen Anträgen zu folgenden Themen eingebracht. Zum einen gibt es einen Leitantrag, der lautet gleichwertige Teilhabe durch Ressourcengerechtigkeit, Armut von Frauen ganzheitlich verstehen und wirksam begegnen. Mit diesem Leitantrag setzen die Bundesländer ein gemeinsames Zeichen für die umfassende Betrachtung von Frauenarmut. Der Antrag macht deutlich, Armut und soziale Ausgrenzung sind nicht allein individuelle Herausforderungen, sondern häufig Folge systematischer Ungerechtigkeiten. Und so sagt die Thüringer Landesgleichstellungsbeauftragte Nadja Starmer, Frauenarmut entsteht nicht über Nacht, sie ist oft das Ergebnis vieler struktureller Benachteiligungen, die sich über den gesamten Lebenslauf verstärken und leider in überproportional hoher Altersarmut enden. Und sie setzt noch dazu, wenn Frauen nach wie vor geringere berufliche Aufstiegschancen haben, weniger Einkommen erzielen, häufiger Teilzeitarbeit leisten oder unbezahlte Sorgearbeit übernehmen und dadurch geringere Rentenansprüche erwerben, ist das eine strukturelle Frage, die politisches Handeln erfordert. Deshalb wird in dem Leitantrag gefordert, die konsequente Umsetzung der europäischen Entgelttransparenzrichtlinie in Deutschland, die Stärkung partnerschaftlicher Modelle bei Erwerbs- und Sorgearbeit, die Verbesserung bei Alterssicherung, Gesundheitsversorgung und im Gewaltschutz sowie eine bessere Datengrundlage zu geschlechtsspezifischer Armut allgemein. Und dazu gehört dann auch ein weiterer Antrag eingebracht von Land Thüringen, nämlich die finanzielle Situation Alleinerziehender verbessern. Und da geht es darum, dass Alleinerziehende, insbesondere alleinerziehende Frauen, eine besonders hohe Belastung tragen. Sie müssen die alleinige Verantwortung für Kinderbetreuung und Familienorganisation mit der Herausforderung, gleichzeitig ein ausreichendes Einkommen zu sichern. Sie verbinden die alleinige Verantwortung mit dieser Herausforderung. Deswegen fordert die Gleichstellungs- und Frauenministerinnen- und Ministerkonferenz die Bundesregierung auf, die im Koalitionsvertrag angekündigte Weiterentwicklung des alleinerziehenden Entlastungsbetrags zeitnah umzusetzen und dabei die tatsächlichen Bedarfe von Einelternfamilien stärker zu berücksichtigen. Und ein dritter Antrag unter Beteiligung von Thüringen betrifft die Weiterentwicklung des E-Learning-Angebots Schutz und Hilfe bei häuslicher Gewalt. Ziel ist es, mit diesem E-Learning-Angebot Schutz und Hilfe bei häuslicher Gewalt, Fachkräfte verschiedener Berufsgruppen noch umfassender für unterschiedliche Formen geschlechtsspezifischer Gewalt zu sensibilisieren und fortzubilden. Da sagt die Thüringer Sozialministerin Katharina Schenk, ich bin froh, dass sich mit der Weiterentwicklung des E-Learnings erneut zeigt, dass wir Länder beim Thema Gewaltschutz gemeinsam handeln und wirksame Maßnahmen solidarisch finanzieren. Damit schaffen wir eine wichtige Grundlage für mehr Schutz und bessere Hilfe. Die Beschlüsse sind alle nachzulesen auf der Internetseite
www.gleichstellungsministerkonferenz.de.

So, und weshalb haben die Gleichstellungs- und Frauenministerinnen der Bundesländer auf ihrer Konferenz sich unbedingt auch dafür eingesetzt, dass die Entgelttransparenzrichtlinie der EU in Deutschland umgesetzt wird? Dazu gibt es diese Informationen. Die Bundesrepublik gehört zu den Ländern mit einer besonders hartnäckigen Entgeltlücke. Das Entgelttransparenzgesetz von 2017 macht diese Entgeltdiskriminierung jedoch kaum sichtbar und trägt nicht wirksam dazu bei, den Anspruch auf gleichen Lohn für gleiche oder gleichwertige Arbeit durchzusetzen. Die dringend notwendige Reform trotz evaluierter Kritik ist ausgeblieben. Das habe ich gefunden, auch wiederum auf der Internetseite der Vernetzungsstelle für Gleichberechtigung. Die EU hat mit der Entgelttransparenzrichtlinie die Mitgliedstaaten verpflichtet, verbindliche Regeln für mehr Lohngerechtigkeit zu schaffen. Die dreijährige Frist zur Umsetzung in nationales Recht ist bereits seit einigen Tagen vorbei, doch ein neues Gesetz liegt in Deutschland nicht vor. Professor Dr. Susanne Beer, Präsidentin des Deutschen Juristinnenbundes e.V., sagt, dass Frauen in Deutschland immer noch systematisch schlechter entlohnt werden als Männer, bleibt ein Skandal und jetzt wird sogar europäisches Recht nicht umgesetzt. Damit bleibt zwar nicht alles beim unwirksamen Alten, was die EU konkret vorgibt, gilt jetzt unmittelbar, es lässt sich einklagen. Die Aufgabe bleibt aber, hier endlich für Gerechtigkeit zu sorgen. Da ist die Politik und da sind auch Arbeitgeber weiter gefragt. Ja, und wer mehr dazu wissen möchte, kann auf die Seite des Deutschen Juristinnenbundes gehen im Internet und dort nachlesen. Auf www.djb.de und geht dann zur Seite Themen und EU-Entgelttransparenzrichtlinie.

So, jetzt komme ich nochmal zurück auf die Konferenz der Frauenministerinnen und Gleichstellungsministerinnen bzw. Minister. Das Thüringer Sozialministerium hat noch eine weitere Medieninformation dazu herausgegeben. Die Konferenz tagte am 18. und 19. Juni in Dresden und hat einen mehrheitlich einen Antrag beschlossen, der den Titel trägt: Zukunftsfähige Ausgestaltung des Bundesprogramms Demokratie leben, Gleichstellung stärken, Demokratie sichern. Die zuständigen Ministerinnen und Minister der Bundesländer stellen fest, dass Gleichstellung und Demokratie einander wechselseitig bedingen und stärken. Und mit dem Antrag fordern sie den Bund auf, die finanzielle Absicherung des Bundesprogramms Demokratie leben auch nach 2026 bis zum Ende der Laufzeit 2032 mindestens in der bisherigen Höhe zu gewährleisten. Gleichzeitig ist es aus Sicht der Gleichstellungs- und Frauenministerinnen und Minister notwendig, bewährte Strukturen im Rahmen der existierenden Handlungsfelder, Programmbereiche und dem Bereich der Sondervorhaben beizubehalten, sowie etablierte Beratungs- und Unterstützungsangebote zu stärken. Einen ähnlichen gemeinsamen Beschluss hatte es auf Initiative Thürings bereits zur Jugend- und Familienministerkonferenz im Mai gegeben. Die Thüringer Gleichstellungs- und Frauenministerin Katharina Schenk erklärt dazu: Der erneute Antrag unterstreicht mit Nachdruck unsere Erwartungshaltung an den Bund, dass der Umbau des Programms Demokratie leben nur im Schulterschluss mit den Ländern erfolgen kann. Das Programm hat in Thüringen tragfähige Strukturen aufgebaut, die täglich wichtige Arbeit leisten. Diese Strukturen dürfen nicht gefährdet werden. Die Herausforderungen im Bereich Demokratiebildung und Extremismusprävention nehmen nicht ab. Im Gegenteil, dieser Realität müssen wir Rechnung tragen. Und da möchte ich gern auf den Podcast hinweisen, der vom Bundesprogramm, von der Partnerschaft für Demokratie in Eisenach und Wutachbrunn-Roda einmal im Monat gemeinsam mit dem Wartburg-Radio produziert wird. Und ich verabschiede mich jetzt an dieser Stelle. Ich wünsche Ihnen ein schönes Wochenende. Finden Sie überall einen kühlen und erholsamen Platz. Und Sie hören Frauengold wieder am 10. Juli. Bis dahin sagt Tschüss, Ulrike Quentel.

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1: Freitagabend, 18 Uhr, hier ist Eisenach. Und heute ist der 26.06.26. Aus dem Studio 1 des Wartburg Radios. Onkel Bernds Rock Time. Einen wunderschönen Freitagabend. Hinaus in die Welt. Am Mikrofon Onkel Bernd. Und der schwitzt. Ich glaube, ich brauche eine Trinkpause. Und wir brauchen das hier. Ladies and gentlemen. I got my first real 16. The summer of 1969. Mit Brian Adams. Wir haben Sommer 2026. Und die Sommer waren schon immer heiß. Und die Winter kalt. Und der Mond scheint in der Nacht. Und die Sonne am Tag. Und die Welt geht nicht unter. Rockport Radio aus Eisenach. Hallo!

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Ongelbärts Rocktime, wieder auf Sendung. Heute am Freitag, den 26.06.26. Bei großer Hitze hier im Studio 1 des Wat Bock Radios. Für eine Woche habe ich noch einen Heizlüfter angemacht zu Hause. Jetzt könnte ich ein Eisbad nehmen. Aber ich habe hier keine Badewanne, das hätte ich mich reingelegt. Aber das ist so weit, sind wir noch nicht im Studio 1. Aber der Wasserhahn ist da. Und ein Fauler Sonntagnachmittag mit den Small Phrases Lazy Sunday Afternoon. Schön ist es. Hört selber. 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

Ja, Freunde, ein Blick nach Amerika, Kanada und Mexiko zur Fußball-Weltmeisterschaft. Deutschland auf den beiden Küste. Also die erste Halbzeit hat mir nicht gefallen. Das einzige Interessante an der ersten Halbzeit war wirklich die Trinkpause. Ne? In der zweiten Halbzeit ging es dann. 2-1 gewonnen. Okay. Feuer gegen Clüasau. 7-1 gewonnen. Die Insel ist so groß wie Hiddensee. Da kann man auch gegen Traktor sonst wo spielen. Also 7-1, okay. Wir sind weiter. Wir sind eine Turniermannschaft. Und nur das zählt. Wolfsmörder. Moment. Aus Australien. Für ein Romeo in Berlin. Aus Sydney, Wolfsmother mit Woman!

Und da sind sie, Stefan Graf an der Double Vision. Vorletzten Sonntag in Deubach auf der Festwiese hier auf dem Landeller. Stefan Graf's Double Vision. Turn it up, up, up.

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2: Und der nächste Wunsch, Freunde. Das Fritzchen hat mich Kaschmir gewünscht von Led Zeppelin. Für Fritzchen und meinen Freund, den Ossimann. Kaschmir. Led Zeppelin. Und ab geht er. 8 Minuten.

Led Zeppelin, Kashmir für Fritzchen und den Ossimann. 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Und immer noch Onkel Bernds Rocktime auf 96.5, Ihr Wartburg Radio aus Eisenach. Iggy Pop hat sich angesagt, Ray Power. Und das Ganze ist für die Lydia und Herrn Stachel. Ich glaube, die waren also im Konzert irgendwann die Tage bei Iggy Pop. Pop, pop, pop, pop. Es wird gepoppt. Ray Power für Lydia und Stachel. 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

Freunde, die Bloodhot Gang. Philadelphia. Der Titel. Und noch genannt der Name. Schönen guten Abend, hier ist Wattbach Radio aus Eisenach. Die Rock Time, die fliegt ja ab. Bleibt dran, die Rock News gleich danach.

0: 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Breitenbach Hessen Burg Herzberg Festival vom 30. Juli bis 2.8.2026. Die Hauptacts: Wolfmother aus Australien, aus England The Walt and Trout Band, Kadaver und auch aus Deutschland Guru Guru. Hotline unter 0661-250-55525. Hotline und Infos unter 0661-250-55525 oder burgherzbergfestival.festival.de. Waffenrot-Festival in Eichsfeld, Ortsteil Waffenrot, 98673 Eichsfeld, Waffenrot. Vom 12. August bis 16. August 26 das Waffenrot-Festival. Woodstock Forever, die Line-Up, 12.8. 19 Uhr, Donnerstag, Double Vision. 13.8. 20 Uhr, Wuken. 14.8. 0 Uhr, Sinaruts. 15.8. 12.30 Uhr aus England, Atomic Rooster. Und 19 Uhr, 15.8. die Hamburg Blues Band mit Inga Rumpf. Hotline und Infos unter 98673 Eichsfeld, Waffenrot. Telefon 036 86 61 8900 oder info@woodstockforever.de. Das Warten hat am Ende am 12. Juli. Ab Mittag dies neue Stones LP zum Verkauf. Also CD und LP natürlich. Auf den Markt. Falling Dunks heißt das Ganze. Ich bin gespannt. Habt ihr schon vorbestellt? Also mittags um 12. Am 12.07. Stones Time. Oh, hier ist Rock Time. Mit Onkel Bernd. Und hier sind sie. Die Midnight Rambler. Rolling Stones, Midnight Rambler. Hier auf dem Landella. 7 Minuten und 2 Sekunden. Mick Jagger und Co.
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Mitleid, Rentners, Rolling Stones, 1971. Wer schleicht in der Nacht durch den Wind? Das ist Mick Jagger, der sucht sein Kind. Der hat nämlich 8 Stück davon. Und sein Bruder auch, den habe ich mal vor vielen, vielen Jahren kennengelernt. Christian Jagger. Ja, der machen wir einen heißen nach. 2006. Und wir machen jetzt den Grußonkel. Und wir fangen an. Ganz liebe Grüße hinaus nach Spanien, zu Leonie, zu Miguel, nach Portugal, in die Schweiz, nach Zürich. Grüße Gott miteinander. Nach Wien im 3. Bezirk. Schönen guten Abend, Österreich. Zur Chrissy nach Niederösterreich. Dobrivetscha Praga in die goldene Stadt. Gin Dobre Svenemünde an die Ostsee, nach Polen. Nach Berlin zum Romeo. Nach Berlin Lichterrade zu Frau Schulze. In die Oberlausitz grüße ich, nach Herrnhut, nach Großschönau, nach Leipzig, nach Herleshausen, mein Freund Willi und Kai Alexander in Gotha, nach Erfurt, nach Weimar, liebe Grüße, in den Breisgau, nach Freiburg, nach Münster, nach Aschaffenburg, nach Jakobsthal, nach Frankfurt-Main, nach Rottgau, zur lieben Karin, hallo, nach Südschweden zu Barbara. Schönen guten Abend, Barbara. Und ihren Eisenach. Ganz liebe Grüße, das Fritzchen. Und mein Freund, den Ossi, Herrn Glotzbach. Ossi Glotzbach, schönen guten Abend. Die Hannelore grüße ich, den Ufen, die Suse, die Lydia, den Stachel, die Lola, den Thomas, den Ufen, die Susen, die Hannelore, den Horst und die Gudrun, den Ronny in Bodderode und ihren Hals nach, alle Freunde von mir. Schönen guten Abend, den Romeo in Berlin nochmal. Und alle, die zum Treffen da waren, schönen guten Abend. Und hier kommt der richtige Ossi. Für meinen Freund Ossi Glotzbach, Ossi Osborne, Black Sabbath, der ist hat. Und hier ist Bernd. Schönen guten Abend. Abend. Grüße nach Fürther in die Ernst-Helmer-Straße zu meinem Freund Kurt. Mein Freund Metsch grüße ich. Die Bärbel grüße ich. Meine Family. Mein kleinen Neffen Leopold. Er ist auch ein großer Ozzy Osbourne-Fan. Für dich auch natürlich, Ozzy Osbourne mit Wizard. Und meine Nachbarschaft grüße ich. Alle Gaststätten, die mich hier in Eisenach kennen. Schönen guten Abend, dir, Songel Bernd, der olle Eisenacher. Hallo. Den Gary und die Hildrun. Nach Schreckdahl, liebe Grüße. Nach Stettfeld. Gudrun und Wolfgang, hallo. Habe ich jemanden vergessen? Grüße ich das nächste Mal. Und alle, die oben im Himmel sind, von den Freunden, lasst es euch gut gehen da oben. Irgendwann sehen wir uns alle wieder.

Und ich grüße mal alle, die schon Rentner sind. Leute, freut euch. Was da auf die nächste Generation dazukommt, das raubt mir den Schlaf. Ozzy Osbourne, Sabbath of Black Sabbath.

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2: Freunde, hier war alles drin. Heute am 26.06.26 hört sich so schön nochmal an. Freitag, der 26.06.26. So viel Sex gibt's doch gar nicht. Also, Freunde, wir sind wieder da für euch am 10. Juli. Gleiche Stelle, gleiche Welle, Wapperradio aus Eisenach. Jawoll. Und ich habe gehört, in Berlin gibt es eine Stellenausschreibung als Nachtwächter. Ja, mehrere Nachtwächter werden gesucht in Berlin Mitte. Da könnten sich so einige melden, die könnten dann als Nachtwächter bis 80 arbeiten. Nachts ist nicht viel zu tun. Also, die Nachtwächter, wir haben gefragt. Und das in Berlin mit 80 in Rente. Jawohl. Ich bin in Rente und ich mache jetzt Feierabend bei der Wärme. Einen habe ich noch. Judas Priest. At my alive. Und Schüsse, Winke, Winke. Sendeverantwortung. Und die Produktion. Bei großer Wärme. Mit 4 Trinkpausen. Onkel Bernd, wo kommt er her? Aus Eisenach. Also einen schönen Start in den Sommer. Überhitzt euch nicht. Trinkt viel von mir aus. Auch Helles, das läuft immer. Und tschüss dann. Admire Life, the Judas Priest.

0: Alexa, wo ist Chuck Norris?
1: Wenn Chuck Norris möchte, dass du weißt, wo er ist, wird er dich finden. Wenn nicht, wirst du es erst wissen, wenn es zu spät ist.
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5: Live vom Mittelpunkt Deutschlands aus Eisenach. Hier ist die Sendung Pirate Time am 26. Juni 2026. Zur Eröffnung Visa mit Buddy Holly. Hier ist Gunnar Leonard, wie jeden Freitagabend oder Montagmittag von 11 bis 1. Schön, dass ihr bei mir seid, auch bei dieser Hitze. Und ich habe mich in Richtung Studio auch trotzdem aufgemacht für euch da draußen, wie jede Woche. Schön, dass ihr bei mir seid. Jetzt gibt es die Sendung Pirate Time. Wie immer, Freitagabend.

unsere Telekommunikation, muss ich mal sagen, 03691 881 881. 881 881 Eisenach, Vorwahl 03691. Bin ich für euch erreichbar am Freitagabend, Montagmittag natürlich nicht.

Wenn ihr irgendwelche Wünsche habt oder euch was stört, dann ruft mich einfach an. Nochmals die Telefonnummer 03691 881 881.

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2: Der Titel von Element of Crime heißt Am Ende denke ich immer nur an dich. Aber ich muss euch sagen, Achim und Elke.
3: Oh,

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2: Danke, Peter und Werner. Mein Dank an Werner natürlich in den Himmel. Inzwischen ist er leider verstorben. Eddie Floyd, Big Bird, habe ich rausgesucht für die beiden.

Das ist eine der besten Nummern hier aus der Region von Erfurt, aus der DDR-Zeit. Jürgen Kehrt und sie ist glücklich dazu. Ihr kennt alle die Situation. Los sing. Er wird es was genau beschreiben und wir kennen alle die Situation.

Hier ist die wöchentliche Sendung des Wappburg-Radios 96,5 Pirate Time. Wir spielen gute alternative Musik und kümmern uns auch ein bisschen um die Radioszene. Und das hier einleitend zu unserem Thema heute. Radio mit Rammstein. Kennt ihr das noch? Wichtiges Werk in der Szene.

0: Und jetzt habe ich jemanden am Telefon, und zwar Thomas Kirchner, der ist aus Heilbronn und Herausgeber von FM Kompakt, eine Radioecke, die es da gibt. Hallo.
1: Hallo, ich grüße dich, Gunnar.
0: Das ist schön, dass du uns zur Verfügung stehst. Es stehst außerdem, es ist zwar ein bisschen schwierig, jemanden zu finden, der zu einem traurigen Anlass was sagt. Und zwar zum Tode von Radiopionier Jürgen von Wedel wollen wir uns mal ein bisschen verbreitern. Und zwar war der Mitbegründer von Radio Bavaria International in der Nacht vom 18. zum 19. Juni 2026 im Alter von 72 Jahren gestorben. Und du kanntest ihn ganz persönlich. Und wir sind es ihm einfach auch schuldig. Ich kannte ihn auch vom RKD Radiotag. Und ich bin es ihm auch irgendwie schuldig. Wir müssen ihn würdigen.
1: Ja, richtig, Gunnar. Also schön, dass du dem Jürgen sozusagen zu Ehren die Chance gibst, dass man da an ihn denkt, aber auch an seine Familie. Also er ist vor einer Woche, wie du sagst, in der Nacht vom 18. auf den 19. vollkommen plötzlich und unerwartet verstorben. Im Alter von 72. Er war sehr fit, waren keine bekannten Krankheiten und es war ein Schock in der Radioszene. Der Jürgen war mit Radio Bavaria International der Pionier zusammen mit dem Joe Lüders, also die ersten Männer, die von Südtirol aus Richtung Deutschland ausgesendet haben.
0: Ja.
1: Die haben also diese Lüge erkannt damals, dass man von hohen Gipfeln aus Südtirol, sprich von der Flatspitze bzw. der Zirokalm, später dann von dem berühmten Schwarzen Stein in Richtung Innsbruck, Südbayern bzw. bis nach München und darüber hinaus kommt. Und da war der Jürgen maßgeblich dran beteiligt. Er war Techniker, hatte viel Ahnung und hat damit Radiogeschichte geschrieben.
0: Ja, ich würde mal das so ein bisschen in Sektoren eingrenzen wollen. Und zwar in Deutschland gab es ja keinen Privatrundfunk. Wir waren ja dann ein bisschen RTL-lastig und vor allem Freunde von Sepiran-Stationen, die auf Mittelwelle und Kurzwelle gesendet haben. Und UKW-mäßig war ja erstmal gar nicht drin, obwohl das eigentlich das Medium war, was gerade kam. Und wir waren ja durch den Zweiten Weltkrieg benachteiligt, weil sie uns nämlich keine Mittelwellen- und Kurzwellenfrequenzen zugeordnet haben bei der Wellenkonferenz. Sie hatten uns ja ausgeschlossen. Und deshalb kam dann nach den Seepiratenstationen kam der UKW-Hype. Und wir in Deutschland konnten immer noch keine Stationen errichten, die vor allem moderne Musik gespielt haben. Und das kam dann aus der Ecke, von der wir gerade berichten. Aus dem
1: richtig,
0: Süden.
1: Richtig, richtig.
0: Aus dem Süden.
1: Genau.
0: Ja.
1: Ja, ja. So ist es.
0: Ja. Und er war, wie gesagt, Mitbegründer dieser berühmten Station Radio Bavaria International, die du auch noch kennst. Ja. Und damit Wegbereiter des Privatradios im deutschsprachigen Raum. Als Techniker und Visionär war er maßgeblich an den frühen Entwicklungen beteiligt. Ich habe da auch im Internet nachgeschaut. Da gibt es ja eine schöne Story, wo man auch zeigt, wie er mit Antennen gebaut hat und errichtet hat. Wobei moderiert hat er relativ wenig, hast du mir gesagt. Ja?
1: Er hat relativ wenig moderiert, genau. Also mehr dann das Nachtprogramm war er aktiv. Ja. Anfänglich war er natürlich öfters auf Sendung, aber im Lauf der Zeit haben die sich richtig professionell aufgestellt und haben dann zum Beispiel Enrik Hölzl und diverse andere Männer ans Mikrofon gebracht.
0: Ja.
1: Sodass der Jürgen dann aber auch nicht mehr die Zeit hatte, groß zu moderieren, sondern die Technik, die haben die ständig ausgebaut. Und da war der Jürgen Genie, was er da alles gebastelt hat.
0: Du hast mir gesagt, eventuell hört auch jemand von der Familie des Verstorbenen zu. Und deshalb wollen wir erst einmal in aller Form kondolieren. Und man mag uns nachsehen, dass wir dieses Format wählen. Dazu aber jedenfalls in der Radiobranche ist er so eine berühmte Persönlichkeit gewesen, die uns immer in Erinnerung bleiben wird. Und wir haben diesen Weg gewählt, sage ich mal so.
1: Ja, ja, also Grüße an die Gabi, die beiden Söhne Alex und Daniel in München.
0: Ja.
1: Unser herzliches Beileid.
0: Ja, auf alle Fälle. Das wollen wir hiermit ausdrücken. Ja, zu Radio Bavaria International gab es auch mal einen Musiktitel. Sagt dir der was?
1: Es gab zum Beispiel, was ich also hier in Heilbronn, habe ich ja das Radio Bavaria empfangen, also Heilbronn liegt zwischen Heidelberg und Stuttgart.
0: Was?
1: Sind etwa über 300 Kilometer Luftlinie zum Sendestandort nach Südtirol. Und die Kennung von Radio Bavaria war ein Zug. Ich weiß nicht, ob du auf das hinspielst.
0: Auf den eigentlich nicht, nein.
1: Okay.
0: Aber ich würde sagen, wir spielen erstmal was von der Station, damit unsere Freunde, die hier zuhören, auch ein bisschen das Feeling kriegen. 1979 bis 1983 war der Sender für uns da. Ja, und das hat sich etwa so angehört.
2: Bavaria International. Vom Rock'n'Roll kommen wir jetzt zum Country-Song oder Country-Sounds. Das ist Dave Dudley, 6 Days on the Road.

0: Und es war immer noch so, dass in Deutschland also moderne Musik in den Radiostationen nicht gespielt wurde. Obwohl wir gar nicht wissen, warum, aber wahrscheinlich aus Kommerzgründen, würde ich mal so sagen, ja?
1: Sehr mutig, richtig.
0: Ja. Denn direkt verboten war das ja nicht. Aber es war ja wirklich so, dass außer jetzt bei RTL Radio Luxemburg da eigentlich gar nichts zu hören war.
1: Und das war das Schöne, denn dieser Radio-Frühling, sage ich mal, aus Südtirol in dem Falle, die Moderatoren haben die Sprache der Jugend gesprochen. Da hat man sich wirklich angesprochen gefühlt und haben Musik gespielt, die man praktisch nur unter irgendwo versteckten Ladentheken bekommen hat, die Platten.
0: Ja.
1: Und dann hat man die auf einmal im Radio gehört. Also das war wirklich ein sehr enger Draht zu den Hörern. Und bei vielen Fans von den Südtiroler Stationen, allen voran Radio Bavaria International, ist das noch heute nie in Vergessenheit geraten.
0: Gibt es die Station heute noch?
1: Die Station ist weiterhin in der Luft, in Anführungszeichen, und zwar wiederum ein guter Freund vom Jürgen von Wedel, der heißt Mike Kane, sitzt auch in München. Der betreibt den Webstream unter radio-bavaria-international.de.
0: Ja.
1: Darauf, das ist die Webseite, und darauf wiederum wird verlinkt. Über Laut FM ist also Radio Bavaria International weiterhin zu hören, mit vielen schönen Sendungen, mit Kennern, mit Jingles und mit der Musik von damals.
0: Und arbeiten da noch Leute, die wir persönlich kennen? Also Namen, die du jetzt nennen könntest, die mich...
1: Zum Beispiel niemand aus der Zeit, er hat es auch als Hörer miterlebt, der Jörn Krieger und diverse andere, der ist dort mit seinem Rocking Radio, ist der dort auch zu hören. Genau, das sind also einige Spezialitätensendungen im Programm.
0: Und bevor die beiden mir jetzt böse werden, Jan Sundermann und Chet Reuter waren die beiden, die mir auch den Kontakt zu dir geschlagen haben. Wir kennen uns zwar von Radio, also vom Erkaler Radiotag, allerdings, so ein bisschen fokussiert hat man uns noch nicht, aber das wird sich dann noch ändern in den nächsten Jahren, denke ich mal.
1: Das freut mich.
0: Ja.
1: Genau, richtig.
0: Und es gibt noch einen Musiktitel zu Radio Bavaria, den du vielleicht auch kennst. Und da will ich dich mal überraschen. Fällt dir eine Künstlerin ein, die was zu Radio Bavaria gemacht hat? Die bekannt ist auch.
1: Also es gibt eine Künstlerin, aber ich denke nicht, dass du die jetzt wiederum meinst.
0: Na, wollen wir schauen.
1: Niki.
0: Ja,
1: Niki.
0: Genau, und hier ist sie.
1: Ja. Okay, klasse.

0: Hier ist Pirate Time, hier ist Gunnar Leonhardt auf Wartburg Radio 96,5 am 26. Juni 2026. Ich bin zum Tode von Radiopionier Jürgen von Wedel immer noch im Gespräch mit Thomas Kirchner aus Heilbronn. Ja, Thomas, da wollen wir deine Projekte, die du so betreibst, gar nicht in den Skat drücken. Du bist 58 Jahre alt, soweit ich weiß. Wenn es stimmt?
1: Ja, die Zeit vergeht. Ich habe meine Webseite nicht erneuert. Mittlerweile bin ich 61.
0: 61? Ja, bist immer noch jünger als ich. Du wirst es wahrscheinlich auch nicht mehr aufholen, es sei denn, ich werde mal die Zeitachse knicken. Schauen wir mal. Du bist Herausgeber von FM Kompakt. Dazu sag doch noch mal was.
1: Ja, FM Kompakt ist ein Medienmagazin beziehungsweise ein Medienportal vielmehr, das man findet unter fmkompakt.de. Und ich habe das 1985, also auch schon einige Tage her, habe ich das ins Leben gerufen. Damals war in den großen Zeitschriften, also den Hobbyzeitschriften, war relativ wenig zu lesen. Zum Beispiel aus dem Bereich Südtirol, was es da so Neues gibt an Radiosendern etc. Und dann habe ich mir gedacht, da mache ich doch einfach mein eigenes Blättchen mit Schreibmaschine verfasst. Das hat einen recht großen Anklang gefunden.
0: Wie das damals immer so war. Das war ja auch bei den Offshore-Radio-News so.
1: So, genau. Ich habe das dann im Laufe der Zeit an über 30 Abonnenten hatte ich versandt. War dann oder bin seit 2007 mit dem eigenen Webauftritt im Internet vertreten und mittlerweile ist FM Kompakt, steht das auf drei Beinen. Neben dem Medienportal haben wir auch einen Webstream bei Laut FM, wo viele Mediensendungen kommen, fachbezogene Sendungen, Techniksendungen und da bin ich froh, dass ich die Stimme von FM Kompakt im Namen von Kuno Taufenbach habe. Der produziert dieses Radiomagazin und macht da richtig tolles Programm. Also gerne mal reinhören unter lautfm/jukebox.
0: Ja, und ansonsten, wo ist die Webseite generell zu sehen, jetzt außer bei lautfm?
1: Die Webseite von FM Kompakt unter fmkompakt.de und dort wird verlinkt auf sämtliche Dinge, die wir so ein bisschen auf die Beine stellen. Und der dritte Punkt ist eigentlich diese FM Kompakt Medientage, die mittlerweile schon eine Institution geworden sind. Also ich habe angefangen 2008, bin ich auf die Idee gekommen, ich möchte eigentlich meine Leser ganz gern auch mal treffen. Und da war das erste Treffen am Bodensee mit einigen Hobbyfreunden. Ja. Mittlerweile haben wir über 80 Medienstandorte besucht, beziehungsweise Treffen veranstaltet, die von mehreren Tagen bis zur ganzen Woche gehen. Und waren da zum Beispiel in Südtirol mit dem Wolf Harrand, hat uns geführt zum
0: ORF. Den kennen wir auch alle, ja.
1: Genau, vom kulturellen Panorama rund um Wien hat er uns gezeigt. Helmut Slavik hat uns Ostbelgien und die deutschsprachige Radioszene gezeigt. Viele andere Punkte, was wir uns da schon angeschaut haben, sei es der EFN in Wiesbaden, Werner Reinke haben wir schon besucht im Hessischen Rundfunk im Studio.
0: Ja, mit dem haben wir sogar schon eine Sendung hier gemacht, ja.
1: Super.
0: Da kommt uns auch demnächst besuchen, wenn wir uns ein 25-Jähriges haben, hat er uns fest versprochen.
1: Klasse, auf der Werner ist Verlass und die Radioszene ist dann doch relativ klein, die treuen Fans der Radioszene, so ist es schön, wenn man sich auf diesem Wege immer wieder über den Weg läuft, genau.
0: Also, wenn es auch ein trauriger Anlass war, Radiopionier Jürgen von Wedel, der gestorben ist, den werden wir nie vergessen. Der hat was für das freie Radio getan, was andere nicht getan haben und hätten tun müssen. Ja, und mein Gesprächspartner Thomas Kirchner in Heilbronn grüße ich ganz herzlich und ich danke dir außerordentlich, dass du mir heute zur Verfügung gestanden hast.
1: Gunnar, ich danke dir recht herzlich. Weiterhin eine schöne Sendung. Grüße an alle Hörer und vielen Dank.
0: Gebt mir Mühe.

Das ist in der Pirate Time heute am 26.06.2026. Wer zu dem Beitrag noch was erwähnen möchte, mag mich anrufen. 03691 881 881. Heute am Freitagabend.

0: Es waren die ersten Tage im Paradies. Gerade erst hatte Gott Adam und dann Eva erschaffen, die jetzt beide vergnügt im Garten Eden standen.
1: Ach, Everschen, was bin ich gut drauf heute? Das Wetter, die gute Luft, es schimmelt schon an meiner Seite. Ich könnte gerade ausflippen vor Freude.
2: Das freut mich. Da hab ich ja richtig Glück gehabt, dass der Herrgott mich aus deiner Rippe geformt hat.
1: Oder wie wir auch gern sagen, aus dem Rippchen.
2: Adam, du bist aber auch eine Witzkanone. Du hast echt immer ein Gag parat. Ich hab noch nie über jemanden so gelacht wie über dich.
1: Und weißt du auch warum?
2: Nee, sag.
1: Weil du ja außer mir keiner kennst.
2: Ich glaub, mit dir werde ich noch viel Spaß haben. Ja. Ach, Adam.
1: Ja?
2: Machst du mich?
1: Eva, wen ansonsten?
2: Adam, du bist ja die reinste Scherzfabrik.
1: Da kannst du aber auch nicht drauf lassen, Evasche. Weißt du, was mein Motto ist immer? Ein Tag ohne Gag im Paradies ist für die fies.
2: Was du für ein Bälle drauf hast. Wahnsinn. Und das, obwohl du erst vor 3 Tagen erschaffen worden bist.
0: Ja, die Stimmung der beiden hier im Paradies war hervorragend. Und so konnte auch die Schlange, die sich ihnen jetzt näherte, die gute Laune der beiden nicht trüben.
3: Hallöche, ich wollte mal nach dem Rechten sehen.
1: Also bei mir ist alles okay. Oder wie es auch so schön heißt, alles senkrecht, sprach Knecht Ruprecht.
2: Der Adam, ein Brett nach dem anderen.
1: Und Schlange, können wir essen, was für dich tun?
3: Allerdings, ihr Lieben, ich hab da nämlich einen sehr leckeren Apfel dabei und würden dir gern mal...
0: Weiter kam die Schlange nicht, weil nämlich in dem Moment der gerade erst erschaffene Spessartfuchs aus dem Gebüsch gesprungen kam, um die überraschte Schlange gierig zu verschlingen. Weshalb Gott ihn sofort wieder aus dem Paradies schmiss. Adam und Eva aber durften bleiben und die Stimmung der beiden war auch weiterhin hervorragend.
1: Eva!
2: Ja?
1: Falls du mal spazieren gehst,
2: ja.
1: Fall mir in keinen Briefkasten.
2: Briefkasten? Es gibt doch noch gar keine Post.
1: Gibt noch!
0: Ja, da musste sogar der Sprecher lachen.
1: Ach, das ist herrlich hier.
0: Das ist ja köstlich.
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4: 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Das sind Subline mit What I Got. Rising to the street. Kennt ihr dieses Lied? Mit Sicherheit. Die Version ist selten.

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1: Das ist ein altbekanntes Werk, aber lange nicht gespielt worden. I've been searching so long von Chicago. Das will ich euch jetzt auf die Ohren geben. Ich hoffe, das gefällt euch.

Es folgen nun die 96,5 Medien-News für die 27. Kalenderwoche des Jahres 2026. Zusammengestellt und vorgetragen von mir, Gunnar Leonard, The Pirate Man. Die Headlines. Tagesspiegel entbannt Ex-Chefredakteur von Aufgaben, weil er Artikel von KI verfassen ließ. MABB, also die Medienanstalt Brandenburg-Berlin, vergibt DAB-Plus-Kapazitäten an 4 private Radiosender für regionale Auseinanderschaltung. Strategische Sparmaßnahmen: MDR nimmt Sputnik 2027 vom UKW-Netz. Die Meldungen im Einzelnen. Der Berliner Tagesspiegel hat seinen früheren Chefredakteur und Herausgeber Stefan Andreas Kastorf mit sofortiger Wirkung von seinen Aufgaben entbunden, weil Kastorf mehrfach Meinungsartikel mit Hilfe von künstlicher KI verfasste. Kastorf, der heute als sogenannter Editor at

Und da habe ich jetzt noch Informationen, die uns ganz aktuell hier in Thüringen interessieren, von Radio Blog GEU, von unserem Freund Herrn Weidner, Markus Weidner, den ich auch sehr gut kenne. Und er hat mich darauf hingewiesen, er hat was veröffentlicht und das will ich vortragen. Diese Woche waren nämlich auch Bilder im Internet, wie man auf dem großen Inselsberg Reparaturarbeiten durchgeführt hat. Und zwar sollte dann auch generell die Verbreitung eingestellt werden, ist aber nur teilweise eingestellt worden. Ich will es euch mal erklären. Bis voraussichtlich Mitte November diesen Jahres ist der Empfang von den Sendeanlagen auf dem 916,5 Meter hohen großen Inselsberg etwas schwächer als gewohnt. Grund: Die Programme müssen aufgrund dringend notwendiger Sanierungsarbeiten über eine Behelfsantenne abgestrahlt werden. Betroffen sind folgende Programme: Deutschlandfunk Kultur auf 97,2 MHz, MDR Kultur auf 87,9 MHz, MDR Jump auf 90,2 MHz, MDR Thüringen auf 92,5 MHz und Antenne Thüringen auf 102,2 MHz. Die Landeswelle Thüringen ist davon nicht betroffen. Und zwar auf 104,2 MHz, also Megahertz, gibt es keine Einschränkungen, die über eine eigene Antenne mit Einzug Richtung Westen abgestrahlt wird. Die ist nicht betroffen. Grund: Auf der benachbarten Frequenz 104,3 MHz sendet HR4 mit dem Standort Biedenkopf-Sackpfeife.

würde die Landeswelle Thüringen auf 104,2 MHz Richtung Hessen mit 100 Kilowatt Strahlungsleistung senden. So käme es in weiten Teilen von Mittel- und Osthessen zu gegenseitigen Interferenzen mit dem H4-Sender auf der Sackpfeife. Durch die Ausblendung werden diese Störungen minimiert. Dafür ist der Empfang der Landeswelle Thüringen-Hessen nicht ganz so weit möglich wie der Empfang der anderen vom Inselsberg auf UKW verbreiteten Programme. Ich dachte, meine Freunde, die alle vom Inselsberg hören, wollen das wissen. Und deshalb habe ich es jetzt auch gerade gebracht. Danke, Markus Weidner.

0: Da ich Kritik natürlich vertrage, freue ich mich, dass mein Freund Jan Sundermann mal wieder Widerworte hält. Hallo, ich grüße dich ganz herzlich. Mein Freund, kannst du mich hören?
1: Schönen guten Abend, Gunnar. Ja, ich höre dich gut.
0: Lass deine Widerworte los. Auf geht's.
1: Ja, ja,
0: also teilweise hast du recht, teilweise hast du recht.
1: Vielen Dank für das umfangreiche Informationsinterview mit Thomas Kircher. Es hat ja einiges uns gebracht, was uns nicht mehr vielleicht so ganz bewusst gewesen ist mit Radio Bavaria. Vielen Dank dafür. Das sind Schwerpunkte, die ja für uns hier im tiefen Westen Deutschlands eben nicht so direkt zu empfangen waren
0: und deswegen Osten
1: so ein bisschen
0: nicht
1: an uns vorbeigegangen sind.
0: Ne? Im Osten war gar nicht los.
1: Ja, aber ich möchte doch einen Mythos ein bisschen mal ankratzen, und das ist eben dieser Mythos, dass es davor gar keine Rock- und Popmusik gegeben hat. Also bei den öffentlichen Rechtlichen hat es das immer gegeben, aber eben nur zu bestimmten Zeiten und auf bestimmten Wellen. Also ich denke hier bei uns an Dave Coleman, den wir auch beim Radiotag hatten, und diese Soul-Shows montagsabends und Winfried Frankler mit seinem Pro-Pop-Music-Shop. Also es gab immer und überall in den öffentlichen Rechtlichen progressive, aktuelle Rock- und Popmusik. Und ich würde auch sagen, dass dieses Beispiel mit Radio Luxemburg, das hinkt einfach, denn im deutschen Schlagerprogramm von Radio Luxemburg, da sind mit großer Wahrscheinlichkeit, also ich kann es jetzt nicht statistisch belegen, aber mit großer Wahrscheinlichkeit sind da die Doors nicht gelaufen im Radio.
0: Ja,
1: und
0: da hast du recht.
1: Zum Beispiel Bands wie Steppenwolf und andere, die wurden ja hier auch dann über Kinofilme bekannt, die Musik.
0: Ja.
1: Ne? Easy Rider und diese Sachen.
0: Na klar.
1: Also, das sind so, und die wurden dann natürlich, haben die dann auch irgendwo ihren Weg ins öffentlich-rechtliche Radio gefunden, nachdem sie so breit über Kinofilme bekannt geworden sind.
0: Ja.
1: Also, was Radio Bavaria eben gemacht hat, war ja ein kommerzieller Sender, der eben diese Musik rund um die Uhr verfügbar gemacht hat. Heute haben wir kommerzielle Sender, die Musik rund um die Uhr verfügbar machen, aber eben dann mit ihrer heftigen Rotation scheitern, weil sie nur eine limitierte Diskothek dahinter haben.
0: Mhm.
1: Also es hat alles so seinen Pro und Contra, und ich möchte mal diesen Mythos eben ein bisschen ankratzen. Wir haben hier die Seesender gehört, ja, wir haben sie gerne gehört, auch vor allen Dingen wegen Personality Radio, die
0: ja.
1: Disc-Jockeys.
0: Ja.
1: Aber so ein Disc-Jockey war auch Winfried Frankler im WDR mit Pro-Pop Music Shop. Der hat eben auch nicht solche Moderationen vielleicht so hingelegt wie ein Seesender-Disc-Jockey, aber er war um die Musik bemüht und er hat die Musik erklärt und eben nicht einfach nur nach der WDR Big Band von Werner Müller im WDR dahinter ein Stück von den Beatles gespielt und dann wieder irgendwas aus der ZDF-Hitparade. Das sind so Dinge, die gehen leicht einem ein bisschen unter, ne?
0: Gebe ich ja zu, okay. Ich bin ja froh, dass du mal wieder Bart hältst, weil Leute, die davon was verstehen, sollen auch mal sagen, was ihnen nicht gefällt. Ich gebe ja zu, dass ich das vielleicht ein bisschen zu glatt gebügelt habe, die Aussage.
1: Ja, ich will das halt ein bisschen breiter darstellen, dass da so Dinge manchmal dann ein bisschen untergehen und vergessen werden.
0: Ja.
1: Aber es
0: ist
1: alles zu seiner Zeit. Und wie gesagt, man soll nicht die Kinofilme als die Verbreiter von progressiver Musik dort vergessen. Und es hat auch im Fernsehen, zum Beispiel in der ARD, gab es so ein sehr umstrittenes Jugendmagazin samstags vor der Sportschau. Da haben die auch die heftigste Musik gespielt, die der WDR als Produzent dieser Sendung in seinen Radiosendungen sicherlich nicht gespielt hat. Ne?
0: Weißt du noch, wie die Sendung hieß oder die Sendereihe?
1: Es liegt mir hier sozusagen auf dem Bierdeckel, aber das ist doch jetzt, also...
0: Da muss das Glas
1: ran,
0: doch mal hoch.
1: War das ran?
0: Also, ran gab es ja, ran gab es. Aber ran gab es, glaube ich, in der DDR.
1: Oder? Ich komme jetzt im Moment nicht drauf. Also konkret oder Pardon oder Rad oder irgendwie so in der Art.
0: Sowas, ja.
1: Nein, das war eine heftig umstrittene und kritisierte Sendung natürlich. Aber die haben im Fernsehen da die Musik gespielt, die sie sich im Radio nicht getraut haben zu spielen. Ne?
0: Mhm.
1: Also ja, wir müssen das alles ein bisschen differenzierter und kühler betrachten, glaube ich.
0: Ja,
1: und okay. Das sind nicht immer alle Mythen, die sich bilden, sind nicht immer für alle Bereiche zutreffen. Das wollte ich nur mal so ganz kurz und freundschaftlich angemerkt haben.
0: Ja, ist doch logisch. Aber fest steht, Privatradio gab es ja damals generell in der Bundesrepublik noch nicht.
1: Nein, natürlich
0: das,
1: nicht. Aber
0: das war halt neu.
1: Das war natürlich neu, das ist klar. Aber es hat nicht, sage mal, das Privatradio hat nicht immer wirklich zur Verbreitung progressiver Musik beigetragen. Das muss man auch sagen.
0: Das steht fest. Ja? Das war auch bei den Offshore-Radio-Stations nicht immer der Fall.
1: Das war nicht immer der Fall. Nein, natürlich genau. Nicht. Ne?
0: So, da bedanke ich mich ganz herzlich für diesen Beitrag von Jan Sundermann. Und ich mache jetzt weiter mit der Kolumne von DMS Flo. Vielen herzlichen Dank, Jan.
1: Dankeschön. Tschüss, guten Abend.
0: Tschüss.

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1: Teure Substanzen. Hi. Welches sind die teuersten Substanzen der Welt? Die Mineralien, die ich am Wegesrand finde, sind für mich unermesslich wertvoll. Sie haben einen hohen ideellen Wert. Nun, für welches Material bekomme ich denn wie viel Geld? Für LSD in Kristallform bekomme ich pro Gramm 2400 Euro und einige Jahre Gefängnisaufenthalt, weil LSD ein verbotenes Halluzinogen ist. Mit einem Grammpreis von 3200 Euro bin ich mit Plutonium etwas wirtschaftlicher dran. Aus dem Uran der Brennelemente gewonnen, ist es giftig und radioaktiv. Das Militär braucht es für den Bau von Atombomben. Wegen den Gesundheitsrisiken lasse ich lieber die Finger davon. Tritium als Nebenprodukt der Kernspaltung wird mit 24.000 Euro pro Gramm gehandelt. Da das Tritium wie verrückt strahlt, verwerfe ich die Idee, mit Tritium zu handeln. Auch möchte ich nicht am Bau von Atombomben teilhaben. Da bin ich mit Diamanten besser dran. Je nach Gewicht, Farbe, Reinheit und Schliff kann der Grammpreis 52.000 Euro betragen. Noch wertvoller ist Grandidirit. Es ist sehr selten und kommt auf der Welt nur im Süden von Madagaskar vor. Schön geschliffen bringt so ein Klunker locker 100.000 Euro pro Gramm. Weit über das Doppelte, 240.000 Euro, kostet Painit pro Gramm. Der Preis löst bei mir große Schmerzen aus. Dabei hat das Wort Painit nichts mit dem englischen Wort für Schmerz zu tun. Gebraucht wird Painit als sehr schöner Schmuckstein. Das chemische Element Californium 252 wird in Kernreaktoren erzeugt und etwa bei Krebsbehandlung oder Ölbohrungen eingesetzt. Das Besondere am Material ist, dass es spontan hochenergetische Neutronen freisetzen kann. Der Preis für 1 Gramm für die Neutronenquelle beträgt bis zu 21 Millionen Euro. Die merkwürdigen endohedralen Komplexe sind mit einem Grammpreis von 160 Millionen nur noch für wenige Personen bezahlbar. Fußballer, Grundstücke in New York und alte Ölbilder haben mitunter einen vergleichbaren Preis. Die endohedralen Komplexe kommen beim Bau hochgenauer Atomuhren zum Einsatz. Die teuerste Substanz der Welt kostet 100 Billionen Euro und ist käuflich nicht erwerblich, weil es für dieses Material für den Menschen zum Glück bisher nur theoretisch gibt. Es handelt sich um Antimaterie. Dieses Material ist derartig kurzlebig, dass man bis heute keine stabilen Mengen davon herstellen oder langfristig einfangen konnte. Das Militär träumt in Star Trek-Filmen, eine Waffe mit Antimaterie zu bauen. DM aus Flo.
0: 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Die Sendeverantwortung für diesen Beitrag ist an Gunnar Leonhard, dem Pirate Man, hängen geblieben.
2: Jetzt ist schon wieder spannend, ob ihr noch wisst, was das für ein Titel ist, den er sich gewünscht hat. Der Maslow, danke für die Kolumne. Dreiklang-Dimension von Rheingold.

0: Wieder geht's um eine aussterbende Spezies. Wer latscht denn da durch Sturm und Wind? Das ist ein Fußgänger, mein liebes Kind. So wird in wenigen Jahren ein Vater seinem Nachwuchs die aussterbende Spezies erklären müssen. Zur Überbrückung größerer Distanzen nutzt der Ökostinker den PKW, der Pflanzenversteher greift auf den Öffi zurück. In der Freizeit, also dem sinnfreien Oszillieren zwischen den Orten, muss es schon ein Rollbrett unter den Sohlen sein oder ein Satz Turbogleiter. Wer dennoch auf Schusters Rappen unterwegs ist, stellst einem paar Schlaufenknüppeln hinterdrein. Bloß nicht aussehen wie ein ganz normaler Fußgänger. Das Gehen über Land wird gleich zum Pilgern, das Stromern durch die trostlose Einkaufszone zum Flanieren hochgejatzt. Bloß nicht ganz normal zu Fuß irgendwo hingehen. Das macht man einfach nicht. Dabei ist Gehen doch sogar eine olympische Disziplin. Deren Vertreter bewegen sich allerdings fort, als hätte man ihnen ein 2-Euro-Stück in die Arschritze geklemmt. Und wenn's rausfällt, gibt's Haue vom Trainer. Wer abseits absurder Sportarten längere Strecken zu Fuß geht, ist ein Spinner, ein komischer Kauz. Zu Fuß geht man bestenfalls ins Parkhaus, von der Bushaltestelle zum Friseur, hackebreit aus der Kneipe nach Hause oder, wenn man überfallen werden will, im Park. Fußgängerinnen werden vergewaltigt, andere von Straßenbahnen übergemöllert, vom Bullenfänger großer Geländewagen gevierteilt, sie verkeilen sich zwischen Unterfahrschutz und Teerdecke, wenn der Brummi patzt beim Linksabbiegen. Fußgänger sein heißt zuallererst Opfer sein. Man hat die Bilder aus Aktenzeichen XY noch vor Augen. Ein Mann, eine Frau, nächtens auf dem Trottoir. Kommt von hinten ein vermummter Jugoslawe, peng, gibt's einen übern Wirsing. Beide mausetot. Und weil diese Angst ganz tief in ihnen wohnt, pesen sie mit Inlineskatern durch den Park oder tragen 2 Speere mit sich rum. Fußgänger haben K.O.-Spray in ihren Manteltaschen, um sich gegen das Böse zu wappnen. Laufen sie auf einsamen Landstraßen herum, haben keine Stöcker in den Händen, tragen kein Marschgepäck, dann werden sie selbst argwöhnisch beäugt von den vorbeihuschenden Fahrgastzellen. Jetzt bloß nicht anhalten, denn wer geht schon zu Fuß an einer Bundesstraße entlang? Landstreicher, entflohene Sträflinge, das kennt man doch alles vom Film. Drum hüte sich, wer einen Fußgänger trifft, abseits der Siedlung. Am besten sicherheitshalber gleich übermöllern. Wer allerdings überleben will da draußen in der ältesten Fortbewegungsart der Menschen, dem kann ich nur zur eigenen Sicherheit empfehlen, stets einen leeren 5-Liter Benzinkanister mit sich zu führen.
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3: Auch ein ganz schönes Werk, lange nicht zu Gehör gebracht, Wayne Fontana and the Bandbenders mit Cover.

Finale heute am 26. Klingt gut, gell? Ja, das war Gunnar Leonard, das war Sendung Pirate Time, die wöchentliche Sendung für gute alternative Musik. Und die für die Medienszene. Schön, dass ihr bei mir wart. Ich hoffe, die Show hat euch gefallen. Genügend Beiträge hat man ja drin. Heute. Ich verbleibe mit meinem Sepiran-Gruß, Love, Peace and Good Music. Und es wäre schön, wenn ihr nächsten Freitag wieder dabei seid. Oder Montag in der Wiederholung von 11 bis 1. Ihr könnt mir auch noch schreiben zur Show unter piratetime@outlook.de. Würde mich freuen. Ich antworte auch. Gebe ich euch zu. Das wird geschehen. Wenn ich etwas Gutes tun kann für die Show, dann werde ich das vorbereiten. Schreibt es mir einfach. Sendet mir auch Musikwünsche. Die Sendung soll ja spannend bleiben. Schönes Wochenende da draußen wünsche ich euch. Oder in der Wiederholung, schönes Wochenende gehabt zu haben. Tschüss, Gunnar Leonard.

Natürlich noch ein Hinweis. Heute am Freitag gibt es nach 21 Uhr etwas aus dem Jahre 2003, was ich zusammen mit Alexander Gehring gemacht habe. Und was die Rock- und Pop-Szene im Osten, also in der DDR, betrifft, die wir kennengelernt haben und die euch bestimmt auch Freude gemacht hat, mit allen möglichen Sachen, die auch da schiefgelaufen sind und an die wir uns erinnern wollen. 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Gruß an Alexander Gehring.

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7: Die Sendeverantwortung für den nächsten Beitrag trägt Alexander Gehring, Eisenach.
8: Über eine lange Zeit hat DT64 in seinem Musikprogramm einseitig die Beatmusik propagiert. Hinzu kam, dass es im Zentralrat der Freien Deutschen Jugend eine fehlerhafte Beurteilung der Beatmusik gab. Sie wurde als musikalischer Ausdruck des Zeitalters der technischen Revolution entdeckt. Dabei wurde übersehen, dass der Gegner diese Art Musik ausnutzt, um durch die Übersteigerung der Beatrhythmen Jugendliche zu Exzessen aufzuputschen. Der schädliche Einfluss solcher Musik auf das Denken und Handeln von Jugendlichen wurde grob unterschätzt. Niemand in unserem Staate hat etwas gegen eine gepflegte Beatmusik. Sie kann jedoch nicht als die alleinige und hauptsächliche Form der Tanzmusik betrachtet werden. Das Charakteristische all dieser Erscheinungen besteht darin, dass sie objektiv mit der Linie des Gegners übereinstimmen, durch die Verbreitung von unmoralen Skeptizismus besonders die Intelligenz und die Jugend zu erreichen und im Zuge einer sogenannten Liberalisierung die Deutsche Demokratische Republik von innen her aufweichen wollen.

0: Ehrlich will ich bleiben, das war die Gruppe Karussell mit einem Titel aus dem Jahr 1979. In dieser Stunde geht es wieder um Rock und Politik in der DDR. Den ersten Teil haben Sie hoffentlich schon gehört, falls nicht, dann haben Sie einiges verpasst, denn da gab es ein Exklusiv-Interview mit Dr. Michael Rauhut, Musikwissenschaftler aus Berlin. In dieser Stunde geht es auch um Rock und Politik, aber das Ganze ein bisschen aufgelockert. Und dazu habe ich mir auch einen Gast eingeladen, und zwar bekannt von Radio Marabu, Gunnar Leonard.
1: Hallo.
0: Hallo Gunnar.
1: Alex, ich freue mich, hier mit ein bisschen mitwirken zu können. Und wir wollen ja sicherlich jetzt mal ein bisschen die Sache auch praktisch aufarbeiten, nachdem wir die Theorie von Dr. Rauhut gehört haben. Er hat dieses Buch veröffentlicht, das heißt Schalmei und Lederjacke.
0: Genau.
1: 4 Exemplare haben wir verlost bisher. Mhm. Haben wir noch ein paar?
0: Wir haben noch ein paar.
1: Deshalb lohnt es sich, hier anzurufen im Studio unter 881-881. Und diese Exemplare werden dann natürlich vergeben.
0: In dieser Stunde unter anderem ein Interview mit einem Rockmusiker, der seit 1958 schon auf den Bühnen steht, zwischendurch auch viele Jahre gezwungenermaßen nicht. Und dann erwarten wir auch noch Gäste, die irgendwie in der Anreise sind, Gunnar, nicht?
1: Das ist richtig. Wir haben noch 2 Gäste, die sehr fachkundig sind, aus Dresden her beordert. Und die sind noch unterwegs. Und da haben wir uns etwas eingefallen lassen. Und zwar, wir haben sie ein wenig verzaubert. Ihr kennt doch sicherlich den Film Zurück in die Zukunft. Wir machen etwas anderes. Wir machen vorwärts in die Vergangenheit. Und zwar, diese beiden Gäste müssen uns erreichen unter den Gegebenheiten der 80er Jahre in der DDR. Und diese sind bereits unterwegs und wir schalten mal live um.

0: 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Die Kofferklappe schlägt. Die Plüschratte nickt im Fond. Nach 4 Kilometern ist der 3,11er auf 80. Es ist gegen 7.
1: Punkt Sandmännchen. Vorbei.
0: Gleich kommt Delelotto.
1: Heute mit Irmgard Düren, du.
0: 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Abzweig Bautzen rechts rum, unten durch die Brücke Richtung Naufwärts. Es regnet, der Wischer hakt aus. 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
1: Typisch, typisch.
0: Wollen wir jetzt mal in den Intershop gucken, ob's Kohlgarde gibt? Hm?
1: Kanzlerpaste.
0: Oh Scheiße, du, mein Forum-Scheck ist weg.
1: Ach. Gestern in der Kreisleitung hattest du ihn aber noch.
0: Erinnere mich nicht daran, du.
1: Nur zur Strafe gibst du jetzt einen aus.
0: Na gut, mir da rein, drinnen steh Buffert, Rühreier mit Schinken.
1: Da sitzen zwei rumänische Fernfahrer, die Kaltmamsell anmachen.
0: Ey, wir treten unsere Hühner selber.
1: Aber auf Mittelwelle singen Dagmar Frederik und Siegfried Uhlenbrock ihr neues Solidaritätslied für den Frieden der Welt.

0: Wir sind mitten in der zweiten Stunde von Rock und Politik in der DDR der 80er Jahre. Ja, liebe Hörer, wie gerade gehört, die beiden Herren, die haben es ja noch ein bisschen weit zu uns. Aber wir möchten jetzt dieses Thema erstmal ein bisschen näher beleuchten. Rock und Politik in der DDR der 80er, der 70er, vielleicht auch noch früher.
1: Wie der Autor, Herr Rauhut, ja in der ersten Stunde auch ausgesagt hat, die Rockmusik in der DDR hat sich doch in gewissen Phasen entwickelt. Die Phase, über die wir hier sprechen, ist eigentlich die Phase nach der Biermann-Resolution, als Wolf Biermann ausgebürgert wurde und doch verschiedene Rockgrößen sich dem Protest dieser Ausbürgerung angeschlossen haben. Das ist so die Phase Mitte bis Ende der 70er Jahre. Und eine Gruppe ist im ersten Teil relativ unterrepräsentiert gewesen in den Ausführungen des Buchautors. Und das war die Gruppe Renft. Und ich hatte das große Glück, Renft etwa vor einem Jahr hier in Eisenach interviewen zu dürfen. Und zwar anlässlich eines Konzertes im Schorschel. Und ich habe Klaus Renft die ganz brisanten Fragen auch zur Frage der Ausbürgerung und zur Inhaftierung der beiden Bandmitglieder stellen dürfen und auch sein Verhältnis zu Cäsar. Er war ganz offen und ich möchte dieses Interview einleiten zunächst mit einem Titel aus den beiden verbotenen Konzerten, und zwar die Rockballade vom kleinen Otto.

0: Also wir haben nun noch das Tatbarenft noch ein bisschen länger, als ob nichts gewesen wäre, wo wir Hartentitel spielen. Ein Platt ist eben schwer, da kannst du nicht alles spielen.
1: Muss man eine CD rausbringen, unbedingt.
0: Ja, die Titel sind alle fertig, soweit, Texte. Wir spielen doch heute noch eine ganze Menge von der nächsten CD, die rauskommen sein. Soll die, hat den Arbeitstitel cool sein.
1: Da hat sich dann damaliger Weggang gelohnt, wenn man sieht jetzt, wie es alles kaputt gegangen ist.
0: Tja, wir konnten es nicht aufhalten.
1: Ich habe gelesen, seit 58 gibt es schon eigentlich die Renf-Kombo.
0: Ja, da haben wir gesungen, Hang on your hick tom, du lee, hang ja, on your hair, wenn es treibt.
1: Richtig. Das ist aber noch ohne dein Zutun gegründet worden, ja?
0: Ich was, mein, die alte Renf-Kombo?
1: Ja, habt ihr irgendwas gelesen hier?
0: Nö. Ich war damals schon der Leiter. Der Band.
1: Nee, was stand hier drauf? Band. Stand 58, Klaus Jensch gründet die Klaus-Renf-Kombo?
0: Nee, Klaus Jensch ist mein bürgerlicher
1: Name. Ach so. Okay. Weil da nochmal drauf steht, Klaus Renf gründet die Butlers.
0: Ja, das ist, was sie immer schreiben, das muss nicht unbedingt stimmen.
1: Ja, dann sag doch mal,
0: also
1: was
0: ist mein bürgerlicher Name ist Klaus Jensch, auf ja. Deinem Personalausweis steht, und mein Künstlername ist Klaus Renf.
1: Ach so, und wie kam Renf zustande?
0: Weil ich damals im Thüringischen, meine ganze Familie ist eine alte Schornsteinfeger-Familie und die hießen alle Renf.
1: Und wo sind die her?
0: Blankenhain, Germ, Ilmenau, aus der Ecke, stimmt, meine ganze Familie. Seit
1: ja. Das ist richtig Thüringer.
0: Ja, und seit September diesen Jahres, seit September vorigen Jahres, 2001, bin ich wieder nach Thüringen gezogen.
1: Ach ja,
0: ich wohne bei Schleiz, das ist ein kleines Nest, Löhmer, da habe ich, ein Farmhaus gekauft. Wir haben ein Kulturzentrum gegründet. Das ist ganz toll. Das läuft ganz toll.
1: Alles klar. Der große Verlust, Gerolf Pranach. Willst du dazu was sagen? Ja. Also uns hat es alle arg mitgenommen.
0: Ich habe voriges Jahr auch Krebs gehabt. Bin Gott sei Dank geheilt worden. Aber als ich zum Arzt kam, haben sie gesagt, es steht 50-50. Naja, Lebenskraft, die Musik hat mir geholfen. Und es geht also, wie du siehst, stehen auf der Bühne. Und spiele weiter.
1: Das war ein großer Verlust. Wann hast du das erfahren? Oder wie hast du es erfahren?
0: Gleich. Es war eigentlich abzusehen. Wer will sowas glauben? Niemand. Aber er rief mich 14 Tage vor seinem Tod noch an. Er war kaum noch zu verstehen. Man ist gestorben im April 98. Und wir haben noch Silvester zusammen gefeiert in Altenburg. Das ist in Sachsen. Ja, ein großes Konzert gehabt. Es waren über 1000 Leute drin im Saal. Und dann bin ich mit Gerolf in die Bar gegangen und habe gesagt, Klaus, dieses Jahr zeigen wir den Leuten, wer in der DDR Rock'n'Roll machen konnte, wer die richtige Rockmusik spielte. Ja, und 4 Wochen später war es dann zu Ende. Das sind sie später.
1: Dein Verhältnis zu Cäsar?
0: Völlig okay.
1: Kommt ihr gut zurecht? Er hat sich damals entschieden zu bleiben, sagen wir es ganz anders so. Kann man das sagen?
0: Das ist seine Entscheidung, das war doch jeden. Beim Kombo ist doch keine Verpflichtung gewesen in dem Sinne.
1: Hat sich schwer getroffen, dass er nicht mitgegangen ist?
0: Am besten? Ja. Nee, ich wollte ja gar nicht gehen, ich musste ja gehen.
1: Du musstest gehen.
0: Und da wurden gleich Panach und Kuno eingeknastet danach und es war ja alles sehr hektisch die Zeit und es war ja alles so ungewiss. Und nach meiner Stasi-Aktenlage, wir haben sie angedroht, ich soll also verschwinden hier aus diesem Staat. Und wenn ich gegangen wäre, wäre ich auch in den Knast gegangen.
1: Du musstest gehen, wie hat sich
0: das geäußert? Gott sei Dank, weil ich Boss war oder Kapellenleiter, wollte sie den Skandal nicht haben. Und das war mein Glück.
1: Und da hat man dir das einfach nahegelegt, oder was hat man dir erklärt?
0: Man hat nur gesagt, damals war gerade das Helsinki-Abkommen und ich hatte eine griechische Freundin. Ja, sie haben alle Möglichkeiten, jetzt zu gehen. Aber wir können auch anders. Und da wusste ich, jetzt ist die Kacke am Dampf.
1: Da hast du mit allen gesprochen von der Band oder hast du es einfach für dich alleine entschieden?
0: Die Band war ja schon aufgelöst.
1: Die war schon aufgelöst. Wie oft war sie verboten? Ich habe jetzt mindestens 3-mal gelesen.
0: War die Klaus Renf Kombo 1962 verboten, dann war die Butlers 1965 verboten. Eigentlich waren wir 1971 schon wieder verboten. Aber da haben wir gerade den Titel rausgebracht, haben, wer die Rose ehrt. Und der hat uns gerettet, der in der Hitparade auf dem ersten Platz gelandet ist. Da konnten sie uns, ich habe ein Schreiben von dem Polizeipräsidenten von Leipzig, dass wir also verboten werden sollen. Aber da wir nur gerade in die Medien reingekommen waren und gleich in die Sendung rund, in diese Fernsehsendung, Das hat uns praktisch das Leben gerettet, wenn wir so wollen.
1: Und was hat man immer als Gründe angegeben für das Verbot, für diese drei Verbote? Weißt du das noch?
0: Rock'n'Roll war zum Beispiel Verbreitung von amerikanischer Unkultur. Ja, genau. Das erste Verbot war gar kein richtiges Verbot. Wir haben bloß keine Spielerlaubnis mehr gekriegt. Das ist irgendwo das Gleiche. Und das dritte Verbot war dann wegen Beleidigung der Staats- und Schutzorgane und der Arbeiterklasse. Naja, die haben wir nie beleidigt. Wir haben noch nie Arbeiter beleidigt. Aber es ist alles so.

0: Begründet. Warst du auch mal inhaftiert?
1: Nee, Gott sei Dank nicht. Echt nicht.
0: So, Zukunftspläne. Ganz kurz.
1: Eine neue CD, auf jeden Fall. Und ein bisschen größere Läden, als wir heute spielen.
0: Und die aktuelle CD, die im Handel ist, die heißt?
1: Das war die alten Renf-CDs, gibt es ja wieder, als ob nichts gewesen wäre, das letzte.
0: Ja, da bedanke ich mich recht herzlich für dieses Interview. Ja?
1: Bitte schön. Ich hoffe, dass wir uns bald mal wieder hören, dass wir mal zusammen quatschen.
2: Ich möchte meine Mama Sendung grüßen. Machen. Meine Mama möchte gerne grüßen. Die hört in Berlin auch garantiert zu. In Berlin.
3: Am Theater Heusplatz. Da hört die zu. Mama, wir waren gut heute.
0: Alles klar. Vielen Dank.
4: Der letzte Herr, der gesprochen hat, das war ein Bandmitglied und ich habe das extra auch nicht weggelöscht von diesem Interview, weil das doch die recht lockere und lustige Atmosphäre, die eigentlich zu diesem ganz, ganz ernsten Thema geherrscht hat, die wollte ich einfach nicht irgendwie cutten. Und da bitte ich doch auch Verständnis dafür. Ich will noch anmerken, dass ich doch auch sehr erschüttert war, als der Gerolf Panach gestorben ist. Zumal sich im Nachhinein herausgestellt hat, dass gerade seine Inhaftierung ursächlich für sein Krebsleiden war. Ich erinnere daran, dass später in der Dienststelle der Staatssicherheit festgestellt worden ist, dass er während des Fotografierens, als er erkennungsdienstlich erfasst worden ist, von hinten unmerklich mit einer Überdosis von Röntgenstrahlen quasi vergiftet worden ist. Und daraus hat er dann die Leukämieerkrankung gehabt. Das ist belegt, das ist nachweisbar und auch die Gerätschaften in der Dienststelle der Staatssicherheit, die sind gesichert worden. Und das halte ich für eine doch sehr unmenschliche Handlungsweise, die hier gerade in diesem Fall sich gegen einen Rockmusiker und einen großen Lyriker gerichtet hat.
5: Thema Staatssicherheit, das wäre wieder eine Sendereihe für sich, Gunnar, würde ich sagen. Da könnte man auch wieder unzählige Sendungen daraus machen, was damals alles mit unseren Mitmenschen passiert ist.
4: Genau. Und wir wollen allerdings den Ernst in dieser Sendung nicht zu viel Raum einräumen und müssten uns ja eigentlich mal darum kümmern, wo unsere zwei Studiogäste bleiben.
5: Genau.

0: Angelszene an die Wischer. Handbetrieb. Es wird schon dunkel, 9 Uhr durch. Kreuz Schönefeld.
1: Bullenkontrolle.
0: Nein, wir wollen nicht zu dem Jurenfestival.
1: Ja.
0: Alle Ausweise dabei. Der Beamte runzelt. Der kleine Gerti, der hat ein BM12. Ja. 1. Mai an die Tribüne gepinkelt. Wir dürfen trotzdem ungerupft weiterfahren. 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
2: Spitzenmäßige Gummiadlerjährung.
0: Oh ja, du, die Haut steht ganz von alleine.
2: 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Da knallt die Jalousie runter.
3: Bratschluss!
0: Abzweig Strewitz. Geradeaus.
2: Eins.
0: Mischendorf ranfahren, ein bisschen Schlauch reinhalten, 33er Gemisch.
2: Mal zur Raststelle rüber gucken.
0: Ja. Ach du Scheiße, wieder alles voll Bundis, die uns Zwangsumtausch verballern hier.
2: Du, am Kiosk gibt's Karo.
0: Mach kein Mist, du, hä? Sag, die haben alles hier oben. Das ist doch zum Kosten.
2: Hier ist eben nicht Suhl, ne?
0: Wieso Suhl?
2: 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Suhl.
0: Herr, öff mit deinen blöden Witzen. Komm, wir machen nein, die Raststätte noch in Hirtensuppe, nein, Hirzen.
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0: Abzweig Magdeburg Richtung Süden. 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Die Bäm glatt wie Kinderarsch.
2: Vorsicht, Heinz.
0: Spaß schon, uff. Rams! Geht der Wischer wieder.
2: Selbstreparaturtasse, ja. Sauber.
0: Jetzt klemmt der Zigarettenanzünder. Und keiner hat Hölzer. Hinterm 80-Schild von Niemek wird wieder gestoppt.
2: Unterm Tarnnetz.
0: 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Vor uns wird der Passat abgezockt. Der Metropa-Freisitz ist schon dicht. Keine Grilletta.
2: Keine Hölze.
0: Die Lungen pfeifen.
2: Der Asche klappert.
0: Die Plüschratte nickt.
2: Auf DT64 spielen Uwe Schikora und Hans-Jürgen Bayer ihr neues Soli-Lied für Angela Davis.

0: Ach ja, wo bleiben unsere Studiogäste noch? Irgendwo weit weg auf der Autobahn. Gunnar, ich hoffe, Sie werden es schaffen bis Eisenach West. Letzte Abfahrt vor der Grenzübergangsstelle, nicht?
1: Genau, 6 Kilometer vor der Grenze. Und selbst die Kilometerangabe hat nicht gestimmt auf dem Schild. Das war nämlich Absicht.
0: Nein.
1: Ja, das ist alles sehr traurig, aber wir haben die Jungs mächtig was aufgebürdet. Aber ich hoffe, sie schaffen es bis zum Sendeende. Wie machen wir musikalisch weiter? Ich denke, wir spielen jetzt mal Windrose. Und zwar hatten wir in der Rockballade vom kleinen Otto bei Renft gehört, verschlüsselt natürlich, er sollte nach Hamburg, nach Norden geschafft werden durch den Kapitän, der ihn mit auf die Reise und durch die Schleuse nehmen sollte. Jetzt haben wir ein Lied, tja, nach dem Osten wollte eh sowieso keiner, das war ja allein schon wegen unserer Besatzungsmacht so. Und nach Westen, das war ja nun das Ende des Verschlüsselungstextes und hier haben wir Lift mit
0: nach Süden.

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0: Eine Stunde Rock und Politik in der DDR nähert sich allmählich dem Ende. Ja, ich glaube, unsere Freunde, die werden es wohl doch nicht mehr in den nächsten paar Minuten nach Eisenach schaffen. Dafür hat unser Kollege Gunnar Leonhard gleich einen ganz interessanten Interviewpartner am Telefon.
1: Hallo Birgit, du warst am Prenzlauer Berg in einem Jugendclub tätig. Der hat zu welcher Kirchgemeinde gehört?
2: Ich gehörte mit zur Junggemeinde von Elias und wir hatten im Görner Ei uns einen Jugendkeller eingerichtet.
1: Da warst du ja ganz nah dran am Ende der DDR.
2: Naja, wir waren voll im Kiez und wir waren mittendrin.
1: Was ist da so rockmäßig gelaufen?
2: Naja, dass so Rock ist, weiß ich nicht. Also wir haben gemeinsam Gitarre gespielt, wir haben gesungen, ein bisschen von Bettina Wegner, ein bisschen von Reinhard May, ein paar Songs, die einfach so in unserem Liedergesangbuch für junge Gemeinde standen. Ja, ein bisschen, was wir uns selbst so gedichtet haben, die Auseinandersetzung so mit unserem Leben, dem Widerspruch zwischen Kirche und dem, was wir so draußen erlebt haben.
1: Habt ihr euch beobachtet gefühlt?
2: Naja, ich denke mir mal schon, dass rundherum ums Görner Ei, rundherum um das Gemeindehaus so viele geguckt haben, was wir da so tun und treiben.
1: Gab es dort eine Rockband, die regelmäßig aufgetreten ist?
2: Also bei uns in Elias gab es keine Rockband, aber die Gemeinden untereinander hatten ja gute Kontakte und der Rudi Pahnke, unser Jugendpfarrer, der hat ganz viel Kontakte zu Solaris, einer Jugendband hier von der evangelischen Kirche gesucht. Die hat sich in Offenbarung gegründet, Gemeinde Offenbarung. Und ja, von da an sind wir eigentlich regelmäßig dorthin gegangen, wenn Landesjugendsonntag war oder wenn die Johannesnacht war oder Stadtjugendkonvente oder so.
1: Hat die Band veröffentlichen dürfen oder durfte die nur intern spielen?
2: Nee, das war eine Kirchenband. Also die haben keine öffentlichen Auftritte gehabt. Nur auf dem Boden der Gemeinde im Gemeindehaus.
1: Gab es staatliche Einflussnahmen auf den Jugendclub?
2: Nee, also ich habe sie nicht so empfunden. Es kam irgendwann mal, kamen sicherlich mal Gäste und haben mal geguckt, was da gemacht haben. Aber verboten hat uns da unten keiner was. Das war ja direkt im Gemeindehaus drin.
1: Danke, Birgit. Birgit Hennig, die jetzt in Hainichen wohnt. Von Hainichen haben wir auch gerade was gehört gehabt, weil da nämlich unsere zwei Gäste noch unterwegs sind, waren. Ich glaube, die haben sich jetzt verfahren.
0: Gunnar, es wird wohl nichts mehr werden.
1: Ich glaube es auch
0: nicht. Wir werden uns dieses Mal nicht mehr erreichen.
1: Aber wir machen noch eine Live-Schaltung dorthin und wir verabschieden uns.
0: Müssen wir leider schon wieder an dieser Stelle, denn das war der zweite Teil.
1: Genau, und dabei werden wir es erst einmal belassen, bis die Zugaberufe kommen von unseren Zuhörern.
0: Also wenn es Ihnen gefallen hat, dann schreiben Sie uns eine Postkarte vielleicht in die Georgenstraße 43 ans Wartburg Radio 96,5, Kennwort Rock und Politik in der DDR.
1: Und hier gibt es auch noch freie Exemplare des Werkes Schalmei und Lederjacke von Michael Rauhut.
0: Und die erhalten Sie, wenn Sie uns anrufen, auf der 03691
1: 881 881. Und am Mikrofon verabschieden wir uns, der Sendeverantwortliche Alexander Gehring
0: und Gunnar Leonhard aus Eisenach.
1: Und dann tschüss.
0: Und ich sage auch, machen Sie es gut. Und nun unsere letzte versprochene Live-Schaltung.

0: wird langsam hell. Dresdner Bärchen unter. Die Kopfdichtung, ja? Vorsicht, Heinz! Ah, das ist halb so wild, Alter. Nun, der rollt er von alleine. Gucke nur, wie er absackt. 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Reihenweise nasse Sachsen in Genschmann-T-Shirts, die unterm Wasserwerfer duschen.
1: Oh, Wasser hier, wunderbar. So dreckig kriegen wir die Kiste im Repwerk eh nicht abgenommen.
0: Da fliegt der Gummiknüppel aus so einem Bullensack ran und zerwanzt uns die Frontscheibe.
1: Scheiße.
0: Und wie wir uns umdrehen, klaut uns einer der Rückbank zum Barrikade bauen.
1: Ey, das ist ja kein Barrikas, das ist ein 311er Wattbus.
0: Ein aufgebrachter Demonstrant klaut uns das Getriebe und streut Sand. Nein!
1: Überredet.
0: Wir ergeben uns. Es gelingt noch im Tumult, die Plüschratte zu retten. Da fliegen auch schon Pflastersteine und Winkelemente aufs Dach. Freibier wird ausgeschenkt, Bildzeitungen werden verteilt und Heino-Musik erklingt.

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1: Ein anderes Thema.
2: Über Gewalt. Gewalt ist keine Lösung. Findet ihr auch, ne?
1: Früher dachte ich auch immer wirklich, also man sollte alles versuchen, gewaltfrei zu lösen. Das war wirklich, das war so die Zeit, als wir auch uns über Umweltprobleme Gedanken gemacht hatten. Ach, wir waren jung und naiv. Und heute weiß ich, dass man nicht so spießig sein sollte. Am Ende, wenn es gar nicht anders geht, also immer versuchen, alle Probleme gewaltfrei zu lösen, drüber zu reden. Aber wenn es gar nicht anders geht, dann sollte man sich die letzte Kommunikationsform, die auch sehr weit verbreitet ist, sollte man auch mitmachen einfach. Nützt ja nichts.

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